weiteren Milliardenhilfen bei der Verteidigung gegen Russland unterstützen. Darauf haben sich Vertreter der 32 Länder geeinigt. Insgesamt 140 Milliarden Euro soll die Ukraine über 2 Jahre hinweg bekommen. Ein EU-Hilfspaket in Höhe von rund 60 Milliarden ist da aber schon eingerechnet. Deutschland hat für dieses Jahr schon 11,5 Milliarden Euro für Ausrüstung für die Ukraine eingeplant. Das Gesundheitsamt Mittelsachsen hat jetzt auch mal wilde

0: Gersdorf überprüft, aber auch das Naturbad Niederwieser, der Steinbruch Markersdorf und die Talsperre Kriebstein sind sauber. Sowohl die Sichttiefen als auch die mikrobiologischen Werte sind in Ordnung, sodass man dort auf eigene Gefahr baden kann.
1: Die Gutachter weisen allerdings darauf hin, dass es keine permanente Prüfung gibt und die Werte sich auch kurzfristig ändern können.
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3: Bis zum Morgen sind nur wenige Wolken am Himmel unterwegs. Die Frühtemperaturen liegen zwischen 13 und 10 Grad. Am Tag geht's auf bis auf 20 Grad. Dazu mal Sonne und mal Wolken und ab und zu mal ein Regentropfen. Morgen zum Sonntag bis zu 24 Grad wechselhaft und ab und zu auch mal ein Schauer.
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8: Ich bin Florian Klaus. Schon bevor in Erfurt der AfD-Bundesparteitag anfängt, hat es in der Stadt erste Versammlungen in dem Zusammenhang gegeben. Das DGB-Bildungswerk hatte etwa zu einem Rundgang eingeladen, der Titel »Aus der Geschichte lernen, Erfurt im Nationalsozialismus«. In der St. Martini-Kirche wurde außerdem ein Friedensgebet veranstaltet. Dazu ist unter anderem auch Thüringens Ex-Ministerpräsident Ramelow gekommen. Am Rande des Parteitags erwartet die Polizei heftige Proteste. In Deutschland sind in den ersten 6 Monaten des Jahres deutlich mehr Elektroautos neu zugelassen worden. 368.000 waren es. Das ist ein Zuwachs von fast 50% im Vergleich zum Vorjahr. Erklärt wird das damit, dass es wieder eine Kaufprämie gibt. Jan-Henne Reitze berichtet.
9: Je nach Einkommen und ob Kinder in der Familie sind, die sich ein Elektroauto kauft, gibt es vom Staat bis zu 6.000 Euro dazu. Das führt, wie von der Politik gewollt, anscheinend dazu, dass sich mehr Menschen für ein E-Auto entscheiden. Auch insgesamt sind wieder mehr Autos, also auch Verbrenner, verkauft worden.
8: Wochenlang hat die Gerüchteküche gebrodelt, jetzt gibt es die Bestätigung. Popstar Taylor Swift und Footballprofi Travis Kelce sind verheiratet. Das berichten US-Medien unter Berufung auf die Sprecherin der Musikerin. Durch die Zeremonie geführt hat demnach der Schauspieler Adam Sandler. Die Polizei hatte den Madison Square Garden für die Zeremonie abgesperrt. Das Gesundheitsamt Mittelsachsen hat jetzt auch mal wilde Badestellen überprüft. Das Ergebnis? Die Wasserqualität ist überall gut. Janis Müller berichtet.
10: Unter anderem wurden Teiche in Großhartmannsdorf, im Sonnenlandpark Lichtenau und in Gersdorf überprüft, aber auch das Naturbad Niederwieser, der Steinbruch Markersdorf und die Talsperre Kriebstein sind sauber. Sowohl die Sichttiefen als auch die mikrobiologischen Werte sind in Ordnung, sodass man dort auf eigene Gefahr baden kann.
8: Die Gutachter weisen allerdings darauf hin, dass es keine permanente Prüfung gibt und die Werte sich auch kurzfristig ändern können. Bei der Fußball-WM hat Argentinien ganz schön lange zittern müssen. Erst in der Verlängerung konnte sich das Team gegen Kap Verde mit 3:2 durchsetzen. Auch Ägypten und Australien hatten es vorher spannend gemacht. Im Elfmeterschießen haben dann die Ägypter gewonnen. Außerdem hat Jürgen Klopp bestätigt, dass er mit dem DFB über eine mögliche Zukunft als Bundestrainer gesprochen hat. Er sei mittlerweile mehr als aufgetankt und bereit, sagte Klopp bei Magenta TV.
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11: Bis zum Morgen sind nur wenige Wolken am Himmel unterwegs. Die Frühtemperaturen liegen zwischen 13 und 10 Grad. Am Tag geht's rauf bis auf 20 Grad. Dazu mal Sonne und mal Wolken und ab und zu mal ein Regentropfen. Morgen zum Sonntag bis zu 24 Grad wechselhaft und ab und zu auch mal ein Schauer.
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5: Ich bin Florian Klaus. Begleitet von einem großen Polizeiaufgebot und Zehntausenden erwarteten Demonstranten beginnt heute in Erfurt der AfD-Bundesparteitag. Bei dem zweitägigen Treffen soll unter anderem der Vorstand neu gewählt werden. Die Sicherheitsbehörden gehen von bis zu 50.000 Gegendemonstranten aus. Sie rechnen auch mit möglicher Gewalt. Mehrere Prominente haben ihre Teilnahme an Kundgebungen angekündigt, so spielt etwa der Musiker Clouseau in seiner Heimatstadt. Der Verband der Hausärzte hält die höheren Hürden für Krankschreibungen, die die Bundesregierung plant, nicht für sinnvoll. Die Vorsitzende Buhlinger Göpfert hat der Rheinischen Post gesagt, diese würden weder den Krankenstand senken noch Missbrauch verhindern. Ging es darum, Betrug zu bekämpfen, müsste man laut ihr nicht telefonische Krankschreibungen verbieten, sondern gegen Anbieter von Videosprechstunden vorgehen, die teils aggressiv mit schnellen Krankschreibungen werben würden. Das Gesundheitsamt Mittelsachsen hat jetzt auch mal wilde Badestellen überprüft. Das Ergebnis? Die Wasserqualität ist überall gut, Janis Müller berichtet.
6: Unter anderem wurden Teiche in Großhartmannsdorf, im Sonnlandpark Lichtenau und in Gersdorf überprüft, aber auch das Naturbad Niederwieser, der Steinbruch Markersdorf und die Talsperre Kriebstein sind sauber. Sowohl die Sichttiefen als auch die mikrobiologischen Werte sind in Ordnung, sodass man dort auf eigene Gefahr baden kann.
5: Die Gutachter weisen allerdings darauf hin, dass es keine permanente Prüfung gibt und die Werte sich auch kurzfristig ändern können. Die Zeit von Julian Nagelsmann als Bundestrainer ist vorbei. Nach dem frühen deutschen Aus bei der Fußball-WM soll Jürgen Klopp sein Nachfolger werden. Bei Magenta TV, wo Klopp gerade als Experte tätig ist, hat er bestätigt, dass der DFB auf ihn zugekommen ist.
7: Ich habe vor 2 Jahren ungefähr in Liverpool aufgehört und habe gesagt, dass mir die Energie fehlt für eine weitere Aufgabe oder für ein weiteres Jahr mit Liverpool. Ich bin mittlerweile mehr als aufgetankt, also ich bin bereit.
5: Doch die Gespräche bräuchten Zeit zu Klopp, der aktuell noch einen Vertrag bei Red Bull hat. Die Heldenreise von Kap Verde bei der Fußball-WM ist erwartungsgemäß im 16. Finale gegen Argentinien zu Ende gegangen. Aber sensationell genug, der Außenseiter zwang den Weltmeister tatsächlich in die Verlängerung. 3:2 stand es am Ende für Argentinien. Das Team spielt jetzt im Achtelfinale gegen Ägypten, das sich schon am Abend gegen Australien mit 5:3 nach Elfmeterschießen durchgesetzt hatte.
4: Das Sachsenwetter.
8: Bis zum Morgen sind nur wenige Wolken am Himmel unterwegs. Die Frühtemperaturen liegen zwischen 13 und 10 Grad. Am Tag geht's auf bis auf 20 Grad. Dazu mal Sonne und mal Wolken und ab und zu mal ein Regentropfen. Morgen zum Sonntag bis zu 24 Grad wechselhaft und ab und zu auch mal ein Schauer.
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3: Ich bin Florian Klaus. Guten Morgen. Die Anspannung in Thüringen steigt. In Erfurt beginnt heute der AfD-Bundesparteitag. Am Abend hat es bereits erste Protestaktionen gegeben. Rund 150 Menschen nahmen an einem Gedenkrundgang durch die Stadt teil. Dazu gab es ein Friedensgebet in der Sankt-Martini-Kirche und eine Lichterkette. Die Sicherheitsbehörden rechnen im Zusammenhang mit dem Parteitag mit bis zu 50.000 Demonstranten. Die Bundesregierung will die Regeln für Krankschreibungen verschärfen. Manches lässt sie aber vorerst offen. Zwar soll künftig schon ab dem ersten Fehltag eine Bescheinigung nötig sein, wann und wie Beschäftigte diese erhalten sollen, ist aber noch ungeklärt. Thomas Bleskin berichtet.
4: Laut Regierungssprecher Cornelius bedeuten die neuen Regeln nicht, dass Arbeitnehmer bereits am ersten Krankheitstag eine Arztpraxis aufsuchen müssen. Konkrete Angaben zum Ablauf machte die Bundesregierung aber nicht. Das Gesundheitsministerium verwies auf die Möglichkeit einer Krankschreibung per Videosprechstunde. Auch rückwirkende Bescheinigungen sind im Gespräch.
3: Elektroautos sind im ersten Halbjahr deutlich beliebter geworden. Mehr als 368.000 Fahrzeuge sind neu auf die Straße gekommen. Das waren fast 50% mehr als im gleichen Zeitraum des Vorjahrs. Eine Rolle spielt dabei wahrscheinlich die Elektroprämie des Bundes. Ein Experte der Beratungsgesellschaft EY rechnet aber nicht damit, dass der Elektroboom so weitergeht. Eine Verlängerung der Prämie sei wegen knapper Kassen unwahrscheinlich. Das Gesundheitsamt Mittelsachsen hat jetzt auch mal wilde Badestellen überprüft. Das Ergebnis? Die Wasserqualität ist überall gut. Janis Müller berichtet.
5: Unter anderem wurden Teiche in Großhartmannsdorf, im Sonnenlandpark Lichtenau und in Gersdorf überprüft, aber auch das Naturbad Niederwieser, der Steinbruch Markersdorf und die Talsperre Kriebstein sind sauber. Sowohl die Sichttiefen als auch die mikrobiologischen Werte sind in Ordnung, sodass man dort auf eigene Gefahr baden kann.
3: Die Gutachter weisen allerdings darauf hin, dass es keine permanente Prüfung gibt und die Werte sich auch kurzfristig ändern können. Bei der Fußball-WM hat Argentinien ganz schön lange zittern müssen. Erst in der Verlängerung konnte sich das Team gegen Kapverde mit 3:2 durchsetzen. Auch Ägypten und Australien hatten es vorher spannend gemacht. Im Elfmeterschießen haben dann die Ägypter gewonnen. Außerdem hat Jürgen Klopp bestätigt, dass er mit dem DFB über eine mögliche Zukunft als Bundestrainer gesprochen hat. Er sei mittlerweile mehr als aufgetankt und bereit, sagte Klopp bei Magenta TV.
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6: Schönen guten Morgen und ein schönes Wochenende. Wir schauen mal zum Wetter. Das sieht eigentlich ganz nett aus. Heute mal Sonne, mal Wolken erwartet uns da. Ab und zu kann es mal schauern. Das Ganze bei Höchstwerten um die 20 Grad. Morgen zum Sonntag bis zu 24 Grad. Dazu wechselhaft und ab und zu auch mal Regen.
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4: Ich bin Angela Kress. Guten Morgen. Begleitet von einem großen Polizeiaufgebot und Zehntausenden erwarteten Demonstranten beginnt heute in Erfurt der AfD-Bundesparteitag. Bei dem zweitägigen Treffen soll unter anderem der Vorstand neu gewählt werden. Die Sicherheitsbehörden gehen von bis zu 50.000 Gegendemonstranten aus. Sie rechnen auch mit möglicher Gewalt. Mit höheren Hürden für Krankschreibungen wollen die Koalitionsspitzen ja den Krankenstand senken. Ein Ökonom befürchtet aber das Gegenteil. Daniel Gräber vom Deutschen Institut für Wirtschaftsforschung warnt, dass eine Attestpflicht ab dem ersten Krankheitstag zu mehr Praxisbesuchen führen könne, inklusive höherem Ansteckungsrisiko im Wartezimmer. Und wer stattdessen trotz leichter Infekte zur Arbeit geht, kann dort auch Kollegen anstecken. Ein anderer Teil des Reformpakets der Koalitionsspitzen kommt in der Bevölkerung größtenteils gut an. Die geplante Erhöhung der Reichensteuer stößt in einer Umfrage bei 2/3 der Befragten auf Zustimmung. Zu den Plänen gehört, dass ein Steuersatz von 45% in Zukunft ab 250.000 Euro zu versteuerndem Einkommen und damit früher greifen soll. Dafür wolle man kleine und mittlere Einkommen entlasten. Wochenlang hat die Gerüchteküche gebrodelt, jetzt gibt es die Bestätigung. Popstar Taylor Swift und Football-Profi Travis Kelce sind verheiratet. Das berichten US-Medien unter Berufung auf die Sprecherin der Musikerin. Durch die Zeremonie geführt hat demnach der Schauspieler Adam Sandler. Die Polizei hatte den Madison Square Garden abgesperrt, wo die Zeremonie stattfand. Die Zeit von Julian Nagelsmann als Fußball-Bundestrainer ist vorbei. Nachfolger könnte Jürgen Klopp werden. Bei Magenta TV bestätigte Klopp, dass der DFB auf ihn zugekommen ist.
5: Ich habe vor 2 Jahren ungefähr habe ich in Liverpool aufgehört und habe gesagt, dass mir die Energie fehlt für eine weitere Aufgabe oder für ein weiteres Jahr mit Liverpool. Ich bin mittlerweile mehr als aufgetankt, also ich bin bereit.
4: Doch die Gespräche bräuchten Zeit, so Klopp, der noch einen Vertrag bei Red Bull hat. Und bei der Fußball-WM hat Kolumbien das Achtelfinale erreicht. Die Südamerikaner gewannen 1:0 gegen Ghana.
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6: Schönen guten Morgen und ein schönes Wochenende. Wir schauen mal zum Wetter. Das sieht eigentlich ganz nett aus. Heute mal Sonne, mal Wolken erwartet uns da. Ab und zu kann es mal schauern. Das Ganze bei Höchstwerten um die 20 Grad. Morgen zum Sonntag bis zu 24 Grad. Dazu wechselhaft und ab und zu auch mal Regen. Auf den Straßen rollt soweit eine gute Fahrt.
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2: Schönen guten Morgen und ein schönes Wochenende. Wir schauen mal zum Wetter. Das sieht eigentlich ganz nett aus. Heute mal Sonne, mal Wolken erwartet uns da. Ab und zu kann es mal schauern. Das Ganze bei Höchstwerten um die 20 Grad. Morgen zum Sonntag bis zu 24 Grad. Dazu wechselhaft und ab und zu auch mal Regen. Auf den Straßen rollt soweit eine gute Fahrt.
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Guten Samstagmorgen, 6.55 Uhr. Hier ist das Radio RTL und zwei wichtige Meldungen von den Straßen. Einmal Gegenstände auf der A4 Görlitz Richtung Dresden zwischen Pulsnitz und Ottendorf-Okerilla auf der rechten Spur. Und auch Gegenstände auf der A72 Leipzig Richtung Chemnitz, Höhe Chemnitz-Röhrsdorf hier auf der linken Spur. Gute Fahrt!

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4: Ich bin Angela Kress. Guten Morgen. Probleme bei der Reise und dann klappt's mit der Entschädigung nicht. In einem solchen Fall können Reisende sich an die

0: Schlichtungsstelle Reise und Verkehr wenden. Und die verzeichnet einen Rekord. Mehr als 29.400 Anträge seien im ersten Halbjahr eingegangen. Das liege etwa am Extremwetter im Frühjahr, aber auch daran, dass durch künstliche Intelligenz mehr Menschen auf die Möglichkeit aufmerksam würden. In Erfurt trifft sich die AfD zum Bundesparteitag und die Sicherheitsbehörden sind aufmerksam, die Polizei mit einem Großaufgebot vor Ort. Sie rechnet mit bis zu 50.000 Demonstranten sowie Störaktionen und Blockaden. In der Innenstadt versammelten sich mehrere hundert Menschen bereits auf einem zentralen Platz und blockierten den Verkehr. Einige von ihnen klebten sich auf Straßenbahngleisen fest. Die Bundesregierung plant ja eine Krankschreibung ab Tag 1 und telefonisch krankschreiben soll auch nicht mehr gehen. Und die Kritik an den Plänen reißt auch zwei Tage nach dem Koalitionsausschuss nicht ab, Soita Sowali berichtet.
1: Der Hausärzteverband fordert, statt gegen die telefonische Krankschreibung lieber gegen Anbieter von Videosprechstunden vorzugehen, die mit besonders schnellen Attesten werben. Das eigentliche Missbrauchsrisiko liege dort. Auch das Deutsche Institut für Wirtschaftsforschung bezweifelt, dass strengere Regeln den Krankenstand senken. Im Gegenteil.
0: Wird Jürgen Klopp neuer Fußball-Bundestrainer? Er hat bei Magenta TV jetzt Gespräche mit dem DFB bestätigt, aber auch gesagt, dass er erstmal Vertragsangelegenheiten mit seinem jetzigen Arbeitgeber Red Bull klären müsse. Und bei der Fußball-Weltmeisterschaft hat Kolumbien das Achtelfinale erreicht. Die Südamerikaner gewannen 1:0 gegen Ghana. Zuvor hatten bereits Argentinien und Ägypten den Sprung in die nächste Runde geschafft.
2: Dann schauen wir mal fix zum Sachsenwetter. Oberwiesenthal meldet 10 Grad, Mittweida 13, in Bautzen 14. Recht wechselhaft dieses Wochenende. Teils sonnig, teils wolkiger, vor allem am Nachmittag kann es auch mal regnen, 17 bis 22 Grad. Morgen der Sonntag, erst wolkig und nass, dann freundlicher und trockener, 21 bis 24 Grad. Und der Wochenstart weiter unbeständig, mit einigen Schauern und Gewittern, Temperaturen ändern sich kaum.
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2: So, dann haben wir es 7:03 und hier ist Hitradio RTL. Wir schauen auf die Straßen. A4 Görlitz Richtung Dresden. Da liegen Gegenstände zwischen Pulsnitz und Ottendorf-Ogrilla auf der rechten Spur. Unfall auf der A9 Leipzig Richtung Nürnberg zwischen Kreuz-Rippachtal und Weißenfels. Gegenstände auch auf der A72 Leipzig Richtung Chemnitz, Höhe Chemnitz-Röhrsdorf hier auf der linken Spur. Allen unterwegs, gute Fahrt.
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2: Ja, guten Morgen und liebe Grüße an alle, die gerade am Packen sind. Heute in den Sommerurlaub starten. Ja, 6 Wochen Sommerferien in Sachsen. Also genießt es. Jetzt 80er von Talk Talk. It's my life.

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0: Hi, guten Morgen, 7.15 Uhr, gleich schöner Muntermacher neben dem Kaffee oder Tee, Billy Joel und Uptown Girl.
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0: Ja, heute starten die Achtelfinals bei dieser WM. Da werden wir garantiert nochmals wehmütig, ja, wenn Frankreich heute Abend gegen Paraguay spielt. Denn eigentlich wollte ja unsere Nationalmannschaft die Franzosen heute fordern. Jetzt ist Julian Nagelsmann weg. Jürgen Klopp soll kommen, aber es gibt da noch einen Haken, Jens Umbreit.
3: Der Haken heißt Red Bull. Sein Vertrag als Global Head of Soccer beim Red Bull-Konzern, der läuft noch bis 2029. Aber Klopp hat dem DFB seine grundsätzliche Bereitschaft signalisiert. Sein Name steht ja sogar in der offiziellen DFB-Pressemitteilung von gestern. Und bei Magenta TV, wo er aktuell als WM-Experte arbeitet, hat er Folgendes gesagt.
4: Ich bin mittlerweile mehr als aufgetankt, also ich bin bereit.
3: Aber das mit der Unterschrift.

0: unter dem Vertrag als Bundestrainer. Das wird sich noch ein bisschen ziehen. Dass Klopp der Richtige ist, daran zweifelt kaum jemand. Christoph Kramer und Per Mertesacker, beide Weltmeister von 2014, sprachen sich im ZDF klar für ihn aus.
1: Von dem, wie er ist als Mensch, und das ist ja irgendwie so, das über allem steht und das Wichtigste, wird seine Arbeit genauso sein, wie er das immer gemacht hat.
2: Deswegen ist er, glaube ich, der richtige Mann. Und dazu noch ein überragender Kommunikator, der auch viel mit dem Spielern im Dialog ist. Das, was natürlich bei Nagelsmann am Ende auch ein Problem war.
0: Julian Nagelsmann hatte gestern um Vertragsauflösung gebeten. Er ermöglichte damit einen gesichtswahrenden Abgang. Offen bleibt dagegen die Zukunft von Sportdirektor Rudi Völler. Der DFB schweigt dazu.
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0: 2 Minuten vor 8. Moin, gleich auf Hitradio RTL Rock mal gemeinsam in diesen Samstag mit AC/DC.
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0: Hier ist Radio RTL. Wir haben es 7:30. Guten Morgen und wir schauen mal zum Sachsenwetter. Heute und auch morgen recht wechselhaft. Mal Sonne, mal Wolken. Ja, später kann es auch mal regnen bei 17 bis 22 Grad. Morgen bis 24 Grad. Damals erst wolkig und nass, dann freundlicher.
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0: Vorsicht auf der A9 Leipzig Richtung Nürnberg, Unfall zwischen Kreuz-Rippachtal und Weißenfels und A14 Leipzig Richtung Dresden, Auf- und Abfahrt blockiert der Raststätte Muldental, hier sind auch alle Parkplätze belegt.
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1: Ja, jetzt Lieblings-80er wünschen und mit etwas Glück Bau- und Gartenmarktgutscheine gewinnen im Wert von 100 Euro. Ja, der nächste geht bei mir noch im Laufe des Vormittags raus. Unsere WhatsApp-Nummer 0351 5000 2000. Moin.
2: Hallo, hier ist Jürgen von Röbling. Und zwar würde ich mir gerne von AC/DC einen Titel wünschen aus den 80ern. Wäre nett, wenn ihr ihn spielen könntet. Ist egal welchen.
1: Ja, Jürg, mach mal sehr gerne. Hier ist aus dem Jahr 1980 direkt, habe ich auf der Gitarre mal gelernt. 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

0: Boys and Girls, good morning. Hier ist Hitradio RTL am ersten Sommerferienwochenende, wenn man so will. Eigentlich ja ersten Montag offiziell dann Sommerferien in Sachsen, aber Schule am Samstag gibt's ja, glaube ich, nirgendwo mehr. Also tolle Sommerferien, 6 Wochen, egal ob nun in weit entfernter Richtung im Urlaub oder gemütlich zu Hause. Wetter sieht zwar erstmal etwas wechselhaft aus bei uns, aber in den 6 Wochen kann da noch viel Gutes passieren. Heute Abend spielt Nena in Löbau im Messepark, ist offiziell ausverkauft. Nach ihrer Hand-OP steht sie nun wieder auf der Bühne, ist fit und wir spielen jetzt einen sehr selten gehörten Song von ihr auf Wunsch.
1: Hallo und einen wunderschönen Gruß ins Studio. Hier ist Enrico und für das 80er-Wochenende wünsche ich mir von Nena den Mondsong. Danke.

0: Oh, da hat wohl jemand Campingausrüstung verloren auf dem Weg in den Urlaub. A14, Halle Richtung Leipzig. Vorsicht, da liegt eine Bratpfanne zwischen Halle Turnau und Halle Peißen. Bitte ganz vorsichtig fahren. Gleich die Münchner Freiheit in der nächsten Stunde und hier auf Hitradio RTL. Wird gerockt mit Bon Jovi im 80er-Wochenende. 2 vor 8.
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13: Ich bin Angela Kress. Guten Morgen. Vor Beginn des AfD-Bundesparteitags in Erfurt haben Demonstranten einen zentralen Platz in der Innenstadt besetzt. Mehrere hundert Menschen versammelten sich. Einige von ihnen klebten sich auf Straßenbahngleisen fest, wie die dpa berichtet. Die Sicherheitsbehörden gehen insgesamt von bis zu 50.000 Gegendemonstranten aus. Mit Beginn der Ferien starten viele Menschen in den Sommerurlaub. Um die Sicherheit auf den Autobahnen und Fernstraßen zu erhöhen, führt die Zwickauer Polizei verstärkt Kontrollen durch. Tina Wojnowski berichtet.
14: Ja, besonderes Augenmerk legen die Beamten auf Wohnmobile und Fahrzeuge mit Wohnanhänger. Dabei soll zum Beispiel die Ladung kontrolliert werden. Also ob Sportgeräte oder Küchenutensilien so verstaut wurden, dass sie bei Bremsmanövern nicht verrutschen können. Dann natürlich der technische Zustand, denn meistens haben die Camper länger ungenutzt in der Garage gestanden. Nicht zuletzt geht es um die Geschwindigkeit. Die Fahrzeuge haben ein höheres Gewicht und größere Maße, was eine angepasste Fahrweise erfordert.
13: Heute nimmt die Seenlandbahn in Ostsachsen wieder ihren Betrieb auf. Immer an den Wochenenden geht es jetzt von Dresden über Kamenz nach Senftenberg. Die Züge für den Tagesausflug zum See starten jeweils um 9.42 Uhr am Bahnhof Dresden-Neustadt. Gegen 11 ist die Bahn dann in Senftenberg. Zurück nach Dresden geht's um kurz vor 5. Nur mit viel Mühe hat Weltmeister Argentinien das

0: WM-Achtelfinale erreicht. Gegen den krassen Außenseiter Kap Verde siegte das Team erst nach Verlängerung mit 3:2. Nächster Gegner ist jetzt Ägypten. Ägypten hatte sich gegen Australien mit 4:2 im Elfmeterschießen durchgesetzt. Kolumbien bezwang Ghana mit 1:0. Thomas Thonfeld berichtet.
1: Argentiniens Fans feierten den Erfolg in Miami beinahe schon wie einen Finaleinzug. Und nach Messis 1:0 in Minute 29 schien alles planmäßig zu laufen. Aber der krasse Außenseiter kam immer wieder zurück. Erst in Minute 59, dann nochmal in der Verlängerung, bevor ein Eigentor nach Messi-Ecke in der 111. Minute das Fußballmärchen von Kap Verde beendete.
2: 8:02, hier ist Hitradio RTL, das Sachsenwetter, aktuell 13 Grad in Plauen, 14 Grad in Markkleeberg, genauso 14 in Chemnitz beim Park Sommer. Ja, recht wechselhaft das Wochenende, teils sonnig, teils wolkiger, vor allem am Nachmittag kann es auch mal regnen, 17 bis 22 Grad. Morgen erst wolkig und nass, dann freundlicher und trockener, 21 bis 24 Grad.
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2: Ja, Vorsicht, die Bratpfanne liegt noch immer auf der A14, Halle Richtung Leipzig zwischen Halle Tornau und Halle Peißen. Dann nochmal die A14, Leipzig Richtung Dresden, an der Raststätte Muldental keine freien Parkplätze mehr, auch die Auf- und Abfahrt blockiert. Und neue Baustelle ab sofort im Kreis Meißen zwischen Abzweig nach Pößig und Stauchritz, Vollsperrung, das ist die alte Poststraße.
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2: Hallo, guten Morgen.
6: Hallihallo, die Steffi hier. Liebes Hitradio RTL-Team, zum 80er-Wochenende wünsche ich mir von der Münchner Freiheit Ohne dich. Das war ein Lied, was ich tatsächlich auf der Konsole bei SingStar immer mitgesungen habe und immer dachte, ich kann singen. Es war so ein schönes Lied und von daher, ja, ist das mein Song, den ich mir gerne wünsche und ich grüße alle, die mich kennen, meine Familie, Freunde und ja, alle Mithörer von Hitradio RTL. Liebe Grüße, tschüss.
2: Danke Steffi. Und dem Originalsänger der Münchner Freiheit, Stefan Zauner, können wir gratulieren. Er hat nämlich gestern den Bayerischen Verdienstorden verliehen bekommen.

0: Morgen, 8.14 Uhr.
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3: Ja, kein Glück hatte die Madeleine aus Dorfhain. Sie hat getippt, dass Kolumbien und Ghana unentschieden spielen nach 90 Minuten. Aber in der regulären Spielzeit hat Kolumbien die Sache bereits klar gemacht mit 1:0. Das heißt, wir legen 100 Euro drauf, macht 200 Euro nun im Jackpot. Und heute geht's ja los mit dem Achtelfinale. Unser Spiel des Tages, Deutschland gegen Frankreich. Ach nee, Paraguay gegen Frankreich, 23 Uhr. Ach ja, jetzt tippen und gewinnen und anrufen 0351 5000 2000. Ja, Paraguay gegen Frankreich in Philadelphia wird gekickt und das passt ja. 250 Jahre alt wird heute die USA. In Philadelphia unterzeichneten die Gründungsväter 1776 die Unabhängigkeitserklärung. Ja, der 4. Juli ist der wichtigste Tag in der amerikanischen Geschichte mit Feuerwerk draußen und Fußball im Stadion in Philadelphia.
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Hitradio RTL 8:24 Uhr. Guten Morgen. Eine Vollsperrung haben wir auf der A4 Dresden Richtung Chemnitz zwischen Wilsdruff und Dreiknossen nach einem Unfall. Da ist auch gerade der Rettungshubschrauber im Einsatz.

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10: Das Sachsenwetter, guten Morgen. Ja, wir erinnern uns, letztes Wochenende so unerträglich heiß mit um die 40 Grad. Jetzt haben wir nur die Hälfte, um die 20 Grad dieses Wochenende. Mal Sonne, mal Wolken. Am Nachmittag kann es auch etwas regnen mal. Morgen der Sonntag erst wolkig und nass, dann freundlicher und trockener. Morgen maximal 24 Grad.
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10: Eine Minute nach 9:30 Hitradio RTL meldet Vollsperrung der A4 Dresden Richtung Chemnitz zwischen Wilsdruff und dem Dreieck Nossen. Nach Unfall, da ist auch der Rettungshubschrauber im Einsatz. Und Superblitzer in Dresden, Stübelallee sowie der Strehlener Straße stadteinwärts.
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10: Moin, jetzt Lieblings-80er einfach wünschen und mit etwas Glück Bau- und Gartenmarktgutscheine gewinnen mit von 100 Euro. Der nächste geht's noch im Laufe des Vormittags bei mir rein.

0: aus. Unsere WhatsApp-Nummer ist die 0351 5000 2000.
1: Liebes Hitradio RTL-Team, hier ist Ilona aus dem schönen Altenburger Land. Ich würde mir gerne zum 80er-Wochenende das Lied von Peter Cornelius Reif für die Insel wünschen. Es wäre sehr nett, wenn ihr zwischen 8.30 Uhr und 9 Uhr spielen könntet, weil wir da auf dem Weg zum Flughafen sind und in den Urlaub fliegen. Recht vielen Dank.
0: Na, das passt doch perfekt, Ilona, oder? Jetzt haben wir es 8.32 Uhr. Euch eine gute Fahrt, einen wunderschönen Urlaub, 6 Wochen Sommerferien in Sachsen.

0: Guten Morgen, 8.43 Uhr. Hitradio RTL meldet Gegenstände auf der A9 Nürnberg Richtung Leipzig zwischen Bad Kloster-Lausnitz und Eisenberg. Dagegen wieder freie Fahrt, keine Sperrung mehr auf der A4 zwischen Wilsdruff und Dreiknossen. Gleich am 80er-Wochenende Madonna, die nicht etwa in Rente ist. Nein. Erst gestern hat sie ein neues Album veröffentlicht. Erkennt man wieder, oder? Dass Madonna ist. Album heißt Confessions 2, Nachfolger von Confessions on a Dance Floor von vor 21 Jahren. So, und wir spielen aber gleich von Madonna von vor 40 Jahren. Open Your Hearts.
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2: Blaubeeren sind ja kleine Kraftwunder und noch dazu lecker und gesund. Allerdings reifen sie nicht nach und deswegen Augen auf beim Blaubeerkauf. Achten Sie zuerst auf eine matte, leicht weißliche Wachsschicht, den sogenannten Duft. Dieser Schleier, der zeigt an, dass die Beeren frisch sind und schonend behandelt wurden. Schütteln Sie im Laden kurz die Verpackung, also die Schale, rollen die Beeren leicht darin herum. Ist alles super, kleben Sie fest, gibt es weiter unten meist schon Matsch oder Schimmel. Und kaufen Sie die Beeren nur, wenn sie rundherum tiefblau gefärbt sind. Grüne oder rote Stellen bleiben nämlich sauer.
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0: Hallo, hier ist Michael. Ich grüße euch alle. Ich wünsche mir Johnny O Fantasy Girl und ich grüße damit meine Familie, die jetzt leider wieder auf dem Heimweg nach Sachsen sind, Richtung Leipzig. Und es war eine schöne Urlaubszeit. Ja, danke, dass ihr in Griechenland gewesen seid.
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0: Wie war das? Peter Maffay hatte gesagt, er geht nicht mehr auf große Tournee, aber nächstes Jahr wieder zusammen mit Johannes Oerding. Was für eine Überraschung. Ja, die beiden haben zusammen Musik gemacht. So geht's. Nashville heißt ihr Album, das im Oktober rauskommt. Ja, und im nächsten Jahr, wie gesagt, auf Tournee. Johannes Oerding und Peter Maffay, zum Beispiel am 29. und 30. April in Leipzig in der Quarterback Immobilien Arena. Ticketvorverkauf ist bereits gestartet. Gleich nächste Stunde mit dabei, Paula Abdul und Joy. Ja, gleich im 80er-Wochenende auf Hitradio RTL.
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11: Ich bin Angela Kress. Guten Morgen. Die Kritik an den Reformplänen der Regierung reißt nicht ab. Der Hausärzteverband lehnt die geplante Abschaffung der telefonischen Krankschreibung ab. Stattdessen müsse gegen Anbieter von Videosprechstunden vorgegangen werden, die mit schnellen Krankschreibungen werben, sagte die Vorsitzende Buhlinger Göpfert der Rheinischen Post. Die Koalitionsspitzen wollen unter anderem auch eine verpflichtende Krankschreibung ab dem ersten Krankheitstag. In der Chemnitzer Innenstadt ist gestern mit viel Politprominenz eine neue Poliklinik eröffnet worden. Erst 2 Tage zuvor war die letzte Praxis in den Komplex an der Augustusburger Straße eingezogen. Geschäftsführer Roy Friese.
12: Das sind 40 Ärztinnen und Ärzte, 145 Mitarbeiter dazu. Und dazu gehört das ambulante OP-Zentrum als eine zentrale Einheit. Sterilisation ist zentral. Auch eine moderne, neue Radiologie, ein CT, ein MRT, was die bildgebende Diagnostik anbelangt. Unsere weiteren Versorger, die Apotheke, das Sanitätshaus und der Hörgeräteakustiker, der auch Brille macht, sind alle hier an dem einen Ort versammelt und können Hand in Hand arbeiten, versorgen.
11: In Bad Schlema wird heute Bergmannstag gefeiert, mit Sonderführungen, Ausstellungen und bergmännischer Musik. Zum Auftakt marschieren um 10 Uhr die Fahnenträgerabordnungen und Bergbrüderschaften in den Ehrenhain zu einer

0: Bestandsniederlegung ein. Am Schacht 371 gibt eine Pop-up-Ausstellung besondere Einblicke in den Bergbau. Außerdem gibt es Führungen unter anderem im Lehrstollen am Silberbach, im Besucherbergwerk Markus Semmler und im Museum für Uranbergbau. Wird Jürgen Klopp tatsächlich der neue Bundestrainer? Gespräche mit dem Deutschen Fußballbund laufen, das hat Klopp bei Magenta TV bestätigt. Mit einer schnellen Entscheidung rechnet er aber nicht. Thomas Thonfeld berichtet.
1: Zunächst muss er mit seinem Hauptarbeitgeber Red Bull die Vertragsangelegenheiten klären, so formuliert es Jürgen Klopp. Und mit dem DFB will er dann intensive Gespräche führen, sagt der Star-Trainer. Denn die aktuellen Probleme, so Klopp, hängen nicht an der Personalie Julian Nagelsmann. Klingt alles nicht danach, als ob es schon in den nächsten Tagen eine Einigung geben könnte.
2: Ja, schauen wir mal. 3:09 Hitradio RTL, das Sachsenwetter mit 17 Grad in Zwickau, 16 in Döbeln und auch 16 Grad in Bautzen beim Theater Sommer. Recht wechselhaft das Wochenende, mal schön Sonne, mal wolkiger, kann auch mal zwischendurch etwas regnen. 17 bis 22 Grad heute, morgen 21 bis 24 Grad, erst wolkig und nass, dann freundlicher und trockener.
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2: So, und da haben wir eigentlich nur eine Meldung ab 14 Leipzig Richtung Dresden, an der Raststätte Muldental, alle Parkplätze belegt, auch die Auf- und Abfahrt wohl noch blockiert. Ja, und Superblitzer in Dresden, Stübelallee sowie der Strehlener Straße stadteinwärts.
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2: Guten Morgen. Ja, einfach Lieblings-80er wünschen und Bau- und Gartenmarktgutscheine gewinnen im Wert von 100 Euro. Unsere WhatsApp-Nummer 0351 5000 2000. Guten Morgen, Sibylle.
7: Hallo, liebes Hitradio RTL-Team. Ich wünsche mir von Susanne Weger Luca. Es wäre schön, wenn ihr das spielen könntet. Allen ein wunderschönes Wochenende und liebe Grüße von Sibylle aus Roßwein. Tschüss.

0: Spalter Joy im 80er Wochenende auf Hitradio RTL. Guten Morgen! Ja, die Gerüchteküche brodelte ja schon komplett über die letzten Tage. Und nun hat es sich bestätigt, es ist passiert. Superstar Taylor Swift hat ihren Footballstar Travis Kelce geheiratet in New York City im Madison Square Garden. Da haben sie sich das Jawort gegeben. Und Schauspieler Adam Sandler, der führte durch die Hochzeit, die unter höchster Geheimhaltung stattfand. Hunderte Wagen der Hochzeitsgesellschaft lösten einen Stau in Manhattan aus. Hunderte Polizisten samt Anti-Terror-Einheiten im Einsatz. Da war dann nichts mehr mit Geheimhaltung. Konnten alle sehen. Alles Liebe, Taylor Swift und Travis Kelce. Fotos gehen nun um die Welt. Wie schaut sie dann aus? Wie sehen die beiden nun aus? Die Fans sind völlig am Ende, also begeistert. Und von uns gibt's auch einen großen Knutscher, jetzt musikalisch.
1: Hallo ihr Lieben, hier ist Steffi aus Langenau. Ich wünsche mir von Ixi Knutschleck. Das wäre toll. Schönes Wochenende euch. Tschüss.
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0: Gleiche mit Radio RTL 80er Wochenende. Aber wir haben 2:02. Guten Morgen.
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0: Da Sachsenwetter. Dieses Wochenende kommen wir nicht in Schwitzen. Keine 40, sondern nur um die 20 Grad. Heute überwiegen die Wolken, kann auch mal regnen. Ja, und dann morgen erst wolkig und nass, dann freundlicher bis 24 Grad wird es etwas wärmer. Heute maximal 22.
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0: Genau, 21:30, Hitradio RTL meldet A14 Leipzig Richtung Dresden. An der Raststätte Muldental, keine freien Parkplätze mehr, Auf- und Abfahrt auch blockiert. Und Superblitzer in Dresden, Stübelallee sowie Strehlener Straße stadteinwärts.
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0: Ja, guten Morgen. Lieblings-80er wünschen und Bau- und Gartenmarktgutscheine gewinnen. Das ist unsere WhatsApp-Nummer 0351 5000 2000.
18: Hallo, liebes Hitradio RTL-Team. Hier ist der Sebastian aus Wildenfels und ich wünsche mir zum 80er-Wochenende ABBA mit Our Last Summer. Ich grüße alle Hörer von Hitradio RTL und auch das Teamstudio. Ciao.

0: Moin, 9.41 Uhr haben wir es und jetzt wird wieder getippt.
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0: Wey, und da haben wir jetzt den Robby dran aus Uist. Hallo Robby, moin.
3: Hallo.
0: War ja eine bewegte Woche, ne? Montagabend, das spannende Spiel, muss sagen, das war ja bis tief in die Nacht hinein, ne? Mit Elfmeterschießen, wo wir leider rausgeflogen sind, ne?
3: Ja, genau, das war sehr angewandt.
0: So, und dann die Tage, große Diskussion, woran lag's, muss Nagelsmann sofort weg. Wie stehst du zu dem Ganzen, Julian Nagelsmann, ja oder nein? Also ist er nun jetzt weg?
3: Ja, er hat ja, wie ich sagen würde, ein bisschen hinter die Spieler entschieden und ja, ein bisschen, also was man so auf Social Media mitgekriegt hat, sieht nicht

0: wieder so ausgesucht, mit denen er gut gekommen ist und manche nicht so. Ja.
1: Meinst du, er hat nur die spielen lassen, mit denen er sich versteht, ne?
0: Ja, so ein bisschen.
1: Ach ja, da drüber, ja, hat jeder natürlich so seine Meinung. Und jetzt sind wir mal gespannt, ne, ob es dann Jürgen Klopp macht, der ja signalisiert hat, er steht zur Verfügung. Da wird noch alles geklärt mit Red Bull und so. So, und dann hoffen wir mal, dass die nächsten Jahre es wieder besser für uns aussieht, ja. Und jetzt guck mal erstmal auf heute Abend. Da hätten wir gespielt gegen Frankreich, ja, im Achtelfinale. Aber Paraguay spielt nun gegen Frankreich, gegen die wir verloren haben. Und die Wettquoten, erstaunlich. Also, wenn das hier wirklich stimmt, was hier steht, Paraguay, wenn die gewinnen, 15,0 die Wettquote bei einem Unentschieden nach 90 Minuten, ja, 7,2 und wenn Frankreich gewinnt, 1,22. So, wie sieht's dann aus nach 90 Minuten, lieber Robby?
0: Also ich bin mir sicher, dass Frankreich das Ding macht.
1: Ja.
0: Dass Frankreich gewinnt.
1: Ganz ohne Verlängerung und Elfmeterschießen. Ja. Wenn das passt, dann für dich 200 Euro, die liegen im Jackpot und dann hören wir uns morgen früh wieder, ja?
0: Okay, machen wir so.
1: 23 Uhr übrigens heute Abend das Spiel Paraguay-Frankreich.
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Hallo, Hitradio RTL, hier ist die Iris. Ich wünsche mir von The Cure Love Cats. Das wäre schön, wenn ihr den Titel spielen könntet. Vielen Dank und ein schönes Wochenende. Tschüss.

0: Bayerischen Verdienstorden gab es gestern für den ehemaligen Sänger der Münchner Freiheit, Stefan Zauner. Ja? Und gleich Tutu Cotugno. Im 80er-Wochenende auf Hitradio RTL. Schönen Samstagmorgen.
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9: Ich bin Angela Kress. In Erfurt beginnt der AfD-Parteitag. 2 Tage lang kommen die Delegierten zusammen und wollen unter anderem einen neuen Vorstand wählen. Die Stadt ist im Ausnahmezustand. Es gibt große Gegendemonstrationen. Medien berichteten am Morgen von rund 10.000 Menschen, die in Protest Zügen zum Messegelände zogen. Unter anderem wurde am Morgen auch eine Autobahn blockiert. Die Polizei ist mit einem Großaufgebot vor Ort. Die in Leipzig vor 2 Jahren angeschafften Müllfahrzeuge mit Wasserstoffantrieb können nur halb so oft eingesetzt werden wie konventionelle Fahrzeuge. Das hat die Stadt auf Anfrage des Freien Stadtrats Stefan Rieger eingeräumt.
10: Ja, die normalen Fahrzeuge haben ungefähr eine Zuverlässigkeit von 80%. Also 80% zurzeit können sie genutzt werden und dann also 20% sind in Reparatur. Und diese Wasserstofffahrzeuge sind etwas mehr als 40% nutzbar und eben über 50% in der Reparatur. Das hat allerdings dann auch noch die Folge, dass ja 2 verschiedene Systeme sind, also müssen auch noch Parallelstrukturen aufgebaut werden für die Wartung, die bis jetzt nicht nötig gewesen sind, die ja dann nochmal sich auf die Kosten niederschlagen.
9: Knapp 18 Millionen Euro hatten die 16 Müllautos gekostet, mehr als 3-mal so viel wie konventionelle Fahrzeuge. Die Bundesregierung plant ja eine Krankschreibung ab Tag 1 und telefonisch krankschreiben soll auch nicht mehr gehen. Und die Kritik an den Plänen reißt auch 2 Tage nach dem Koalitionsvertrag.

0: Ausschuss nicht ab, Zoe Tassovali berichtet.
1: Der Hausärzteverband fordert, statt gegen die telefonische Krankschreibung lieber gegen Anbieter von Videosprechstunden vorzugehen, die mit besonders schnellen Attesten werben. Das eigentliche Missbrauchsrisiko liege dort. Auch das Deutsche Institut für Wirtschaftsforschung bezweifelt, dass strengere Regeln den Krankenstand senken. Im Gegenteil.
0: In Seifen treffen sich an diesem Wochenende Klöppler aus ganz Deutschland, Tschechien und den Niederlanden. Im Haus des Gastes gibt es zum internationalen Klöppeltreffen Schauvorführungen, Ausstellungen und Modenschauen. Das erzgebirgische Kunsthandwerk gehört in der Oberschule Seider und in der Seifener Grundschule zum Ganztagsangebot. Und das nutzen inzwischen auch einige Jungs.
2: Das Sachsenwetter aktuell in Annaberg-Buchholz 16 Grad, 17 in Görlitz, 18 in Delitzsch, recht wechselhaft, ja. Mal sonnig, mal wolkig, also heute überwiegen eher die Wolken, es kann auch mal regnen, bei 17 bis 22 Grad. Morgen erst wolkig und nass, dann wird's freundlicher und trockener bei 21 bis 24 Grad. Und der Wochenstart weiter unbeständig mit einigen Schauern und Gewittern, Temperaturen ändern sich kaum.
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2: Hitradio RTL meldet um 10:04 die A4 Erfurt Richtung Chemnitz. Vorsicht, Reifenteile zwischen Gera Leumnitz und Ronneburg auf allen Spuren und defekte LKW auf der Standspur. Dann noch immer A14 Leipzig Richtung Dresden. Keine freien Parkplätze an der Raststätte Muldental. Auf- und Abfahrt auch blockiert. Und Superblitzer Dresden, Stübelallee sowie Strehlener Straße stadteinwärts.
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2: Moin, es sind Sommerferien in Sachsen. Viele starten heute in den Sommerurlaub.
7: Also ich freue mich auf die Reiterferien, weil ich noch nicht reiten kann und weil ich dort das ganz bestimmt sehr gut dann lernen kann.
2: Ja klar, für ganz viele geht es sicherlich an die Ostsee oder vielleicht auch in den Süden nach Italien.
8: Hallo, hier ist die Bärbel aus Elsterberg. Ich wünsche mir heute fürs 8. Wochenende Toto Cotugno mit Italiano. Viele Grüße, tschüss.

0: Hit Radio RTL, 80er Wochenende. Hallo.
1: Einen wunderschönen guten Morgen. Hier ist wieder mal der Straßenbahnfahrer Falk. Und zwar würde ich mir gerne für meine Mutter zum Geburtstag Mama von Phil Collins wünschen zu dem 80er Wochenende. Ja. Und vielleicht klappt es ja sogar mit dem Gutschein, weil die hat in Garten. Ich wünsche allen, die heute arbeiten müssen, einen schönen Tag. Tschüss.
0: Tschüss. Ja, wir verlosen Bau- und Gartenmarktgutscheine. Und Vorsicht, Autofahrer, kommt gerade rein. A4 Chemnitz Richtung Erfurt. Liegen, Bleiber, Person, Höhe Kreuz Chemnitz.

Genesis auf Hitradio RTL. Um 10.21 Uhr wichtige Meldung von der A72. Fahrzeugteile blau in Richtung Zwickau zwischen Reichenbach und Zwickau West. Fahrzeugteil auf allen Spuren und defektes Fahrzeug hier auf der Standspur. Hier sind die Fletcher Boys.

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0: Tears for Fears Shout. Und gleich gibt's den etwas anderen Schulsong hier im 80er-Wochenende auf Hitradio RTL.
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0: Das Sachsenwetter. 17 bis 22 Grad, mehr sind heute nicht drin. Und es überwiegen auch die Wolken, stellenweise kann es mal regnen. Morgen der Sonntag erst wolkig und nass, dann freundlicher, bei bis zu 24 Grad etwas wärmer.
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0: 2 Minuten nach 10:30, Hitradio RTL meldet. A4 Chemnitz Richtung Dresden, ein Schlagloch in der Auffahrt Dresden-Neustadt. Dann die A4 Chemnitz Richtung Erfurt, Liegenpleiber, Höhekreuz Chemnitz auf der mittleren Spur und Vorsicht auch Personen auf der Fahrbahn. Und defektes Fahrzeug und Fahrzeugteile auf der A72, Plauen Richtung Zwickau zwischen Reichenbach und Zwickau West. Hier ganz besonders vorsichtig fahren, der Liegenbleiber auf der linken Spur. Und geblitzt wird's, meldet uns gerade die Ines in Quartitz auf der Dorfstraße Richtung Großdubrau, und zwar bei Tempo 30.
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0: Kerstin.

0: Christine, wie konnte ich dich vergessen? Du hast auch einen Blitzer gemeldet. B95, Ortsausgang Schönfeld Richtung Chemnitz, B95.
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0: Ja, unsere Mitmach-WhatsApp-Nummer für Wünsche 80er oder auch natürlich für Blitzer und Staus 0351 5000 2000. Und wer ist jetzt hier?
3: Hallo, hier ist Yvonne aus Bernsdorf. Ich wünsche mir, hurra, die Schule brennt, von extra breit. Grüße alle Ferienkinder und ganz besonders unseren Sohn. Alles Gute zum Geburtstag. Habt alle ein schönes Wochenende. Liebe Grüße.
0: Happy Birthday, schöne Feier und bitte lieb bleiben. Nix in Brand setzen. Tolle Sommerferien mit Hitradio RTL.

0: Chille Gebiets von Toto auf Hitradio RTL für die Anne aus Geithain. Und jetzt wird's etwas schneller. Hallo Clemens, was darf für dich sein?
1: Ich wünsche mir den Song von Effa David, Pick Up the Phone. Das ist ein Song, da kannst du so richtig Gas geben unter der Disco-Kugel und Spaß haben. Ja, würde mich sehr freuen, wenn ihr diesen Titel spielen könntet, jetzt am 80er Wochenende. Danke.
0: Kommt für dich.

Ja, meine erste Single hier, Pink Floyd, Another Brick in the Wall auf Hitradio RTL. Wir haben gleich zwei Unfälle auf der A72. Einmal Zwickau Richtung Chemnitz zwischen Zwickau Ost und West, aber länger dauert es Richtung Plauen. Eine halbe Stunde, also zwischen Zwickau Ost und Zwickau West. Bitte durchhalten.

Laura Bannigan auf Hitradio RTL. Und es wird immer voller auf den Autobahnen. Der Reiseverkehr rollt bzw. rollt nicht. Gab auch schon einige Unfälle. Die Übersicht gleich nach 11. Aber vorneweg, Vorsicht, Gummistreifen auf der A14 Dresden Richtung Leipzig zwischen Lossen Nord und der Raststätte Hansensholz.

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9: Ich bin Angela Kress. In Erfurt hat der AfD-Bundesparteitag begonnen, begleitet von großen Protesten. Die thüringische Polizei schrieb auf X von rund 20.000 Demonstrierenden an mehreren Orten. Reporter Jörg Ratsche ist in Erfurt. Wie ist denn dein Eindruck?
10: Eine sehr große DGB-Demo ist auch hier Richtung Messegelände gezogen, begleitet von viel Polizei, aber nach meinem Eindruck alles relativ ruhig und friedlich bisher. Es gab auf den Zufahrtswegen so ein paar Blockadeaktionen, aber viele AfD-Delegierte waren schon sehr früh hier. Die Halle war lange vor Beginn schon gut gefüllt.
9: Die Zwickauer Polizei hat für die nächsten Wochen verstärkte Kontrollen von Wohnmobilen und Fahrzeugen mit Wohnanhängern angekündigt, insbesondere auf Autobahnen und Fernstraßen. Schwerpunkte liegen unter anderem auf der Sicherung von Ladung, dem technischen Zustand und einer angepassten Fahrweise. Um sicher und unfallfrei in den Urlaub zu kommen, sollten regelmäßig Pausen eingelegt werden, um Sekundenschlaf vorzubeugen. Das Bundesfinanzministerium will wohl die Steuern für bestimmte alkoholische Getränke anheben. Einem Medienbericht zufolge sollen etwa Rum und Wodka zum Jahreswechsel 20% teurer werden. Dem Vorstand der Bundesärztekammer geht das nicht weit genug. Aus ärztlicher Sicht müsste die Regelung für alle alkoholischen Getränke gelten, also auch für Bier und Wein, etwa um Ausweichreaktionen zu verhindern. Die von den Koalitionsspitzen geplante Erhöhung der sogenannten Reichensteuer stößt in der Bevölkerung auf breite Zustimmung. In einer YouGov-Umfrage befürworten insgesamt 67% die Reform, 20% lehnen sie ab. Der Plan sieht unter anderem vor, dass ab einem zu versteuernden Einkommen von 280.000 Euro 47% Steuern gezahlt werden sollen. Derzeit liegt der Höchststeuersatz bei 45%. Bei den Greifenstein-Festspielen im Erzgebirge steht heute die erste Premiere auf dem Spielplan. Mit Pippi Langstrumpf wird es ein Abenteuerstück für die ganze Familie, freut sich Oberspielleiter Jan Holtappels.
11: Dazu Pippi Langstrumpf, das stärkste Mädchen der Welt. Ich glaube, wir kennen all die Filme, großartige Geschichten. Witzigerweise ist das eine Fassung, die ich selber auch mal gespielt habe. Und es hat großen Spaß gemacht und ich freue mich, dass wir es dieses Jahr auf den Greifenstein haben können.
9: Beginn ist um 15 Uhr, 16 weitere Vorstellungen sind geplant.
12: Hey, hier ist das Sachsenwetter. Schöneck im

0: Vogtland, 17 Grad, 18 in Zittau, 18 auch in Chemnitz beim Parksommer. Ja, nicht ganz so sommerlich dieses Wochenende. Temperaturen mal zum Durchatmen. Heute überwiegen die Wolken. Stellenweise kann es mal regnen bei bis zu 22 Grad. Morgen werden es bis 24 Grad. Erst wolkig und nass, dann freundlicher und trockener zum Sonntag. Und der Wochenstart weiter unbeständig, auch mit einigen Schauern und Gewittern.
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0: Drei Minuten nach elf. Hier ist jetzt Radio RTL und wir haben die A4 Chemnitz Richtung Erfurt, Hürkreuz Chemnitz Unfall. A13 Dresden Richtung Berlin zwischen Großrieschen und Bronco eine Viertelstunde mehr einplanen. Auf der A14 Dresden Richtung Leipzig liegen womöglich noch Gummistreifen zwischen Nossen Nord und der Raststätte Hansensholz. Dann die A72 einmal Plauen Richtung Zwickau, defektes Fahrzeug zwischen Reichenbach und Zwickau West mit Fahrzeugteilen. Und dann haben wir noch zwischen Zwickau West und Zwickau Ost. Kilometer Stau 12 Minuten, wird also etwas weniger zum Glück. Und Blitzer B95, Ortsausgang Schönfeld Richtung Chemnitz und in Quartitz auf der Dorfstraße Richtung Groß-Dubrau. Gute Fahrt, vielleicht ja einen Urlaub.
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0: Hallo, und wer ist da?
5: Hallo, liebes Hitradio RTL-Team. Hier ist die Jenny aus Reinsdorf. Ich wünsche mir von Cora Amsterdam. Ich grüße damit meinen Opa. Ich wünsche euch allen ein schönes Wochenende. Ihr seid super. Macht weiter so.
0: Danke.

0: gut gelaunt hier mit Kylie Minogue durch den Samstagvormittag. Hitradio RTL 80er Wochenende. Und gut gelaunt ist, glaube ich, auch die Lucy aus Flöha. Hallo Lucy.
1: Hallo.
0: Obwohl du ein bisschen im Stress bist, du ziehst um, hast du mir schon erzählt.
1: Genau, ja. Also jetzt gerade noch Möbel raussuchen und den ganzen Kram zusammenpacken und entscheiden, was ich überhaupt mitnehmen will und so. Das ist, genau, noch eine Ecke Arbeit.
0: Meinst du, es hat nicht alles Platz jetzt im Transporter?
1: Vielleicht nicht, aber ich muss auch schauen, ich habe sehr viel Krimskram, ich sammle leider sehr viel, deswegen muss ich mich vielleicht auch trennen von Sachen.
0: Das ist doch jetzt die Gelegenheit, oder?
1: Genau, ja.
0: Das heißt, du hast nochmal in Eltern gewohnt oder ziehst du einfach jetzt von allein nach allein oder zu zweit zu zweit?
1: Also ich habe vorher studiert, bin dann nochmal kurz bei den Eltern zwischengeparkt und jetzt so allein nochmal wieder.
0: Ja.
1: Deswegen, genau.
0: Dann geht's von Flöha in die weite Welt.
1: Ja, nach Erfurt rüber dann.
0: Och, Erfurt ist ja schön. Mensch, Erfurt bin ich auch gerne, habe ich auch mal gearbeitet. Und in Erfurt war jetzt der Roland Kaiser, ein Kollege von mir, auf dem Domplatz. Ja. Nein, in Erfurt gibt es natürlich noch viel mehr tolle Dinge. Und dann wünsche ich dir einen guten Umzug.
1: Vielen Dank, danke.
0: Und für dich gibt es jetzt nicht nur deinen Wunsch 80er, der da wäre.
1: Das ist Fade to Grey von Visage.
0: Sondern es gibt noch obendrauf einen Garten- und Baumarktgutschein im Wert von 100 Euro.
1: Ja, danke schön.
0: Den kann man gut gebrauchen, oder? Wenn man so umzieht.
1: Ja, auf jeden Fall. Da freue ich mich gerade total.
0: So, und wenn auch Sie gewinnen wollen, wie die Lucy, dann einfach mitmachen. 80er wünschen via WhatsApp 0351 5000 2000. Jetzt gibt's hier von vorn. Ist ein tolles Intro hier von Visage Fade to Grey. Lucy, alles Gute und Liebe.
1: Dankeschön. Schönes Wochenende.

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7: Ja, dieses Wochenende kommen wir nicht ins Schwitzen, keine 40, sondern nur um die 20 Grad. Heute maximal 22 und es überwiegen die Wolken, kann auch mal regnen zwischendurch. Morgen erst wolkig und nass, dann aber viel Sonne bei bis zu 24 Grad, etwas wärmer.
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7: Halb zwölf. Hitradio RTL meldet A72 Blauen Richtung Zwickau. Zwischen Reichenbach und Zwickau West noch ein defektes Fahrzeug auf der linken Spur. Und eine Viertelstunde dauert es länger auf der 13 Dresden Richtung Berlin zwischen Großrehschen und Bronco. Blitzer, B95, Ortsausgang Schönfeld Richtung Chemnitz und in Quartitz auf der Dorfstraße Richtung Großdubrau.
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7: Ja, kommt er nun. Jürgen Klopp für Julian Nagelsmann als Bundestrainer. Es gibt da einen Haken. Sprechen wir so in 10 Minuten drüber. Erstmal der nächste Lieblings-80er.
12: Hallo, hier ist dein Rico. Ich wünsche mir den 80er-Titel von Steinwolke. Katharine, Katharine. Und grüße alle, die mich kennen. Einen besonderen schönen Gruß nach Recken an Bodo und Elke. Und nach Brecker. Anadine und Enrico.

0: Schuhe, nur 6 Wochen Sommerferien, wer was davon hat. Hier ist Hitradio RTL. Madonna hat übrigens gestern ein neues Album rausgebracht, klingt so. Ja, kann man machen, oder? Confessions 2, neues Album von Madonna.
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0: 250 Jahre alt wird heute die USA und ein Achtelfinale findet ausgerechnet in Philadelphia statt. Hier unterzeichneten ja die Gründungsväter 1776 die Unabhängigkeitserklärung. Der 4. Juli, der wichtigste Tag in der amerikanischen Geschichte, mit Feuerwerk draußen und Fußball im Stadion, wenn dann um 23 Uhr Paraguay gegen Frankreich spielt. Da hätten wir ja eigentlich auf dem Rasen stehen müssen. Und das frühe Ausscheiden hat Konsequenzen. Jetzt ist Julian Nagelsmann weg, Jürgen Klopp soll kommen, aber es gibt noch einen Haken, Jens Umbreit.
3: Der Haken heißt Red Bull. Sein Vertrag als Global Head of Soccer beim Red Bull-Konzern, der läuft noch bis 2029. Aber Klopp hat dem DFB seine grundsätzliche Bereitschaft signalisiert. Sein Name steht ja sogar in der offiziellen DFB-Pressemitteilung von gestern. Und bei Magenta TV, wo er aktuell als WM-Experte arbeitet, hat er Folgendes gesagt.
4: Ich bin mittlerweile mehr als aufgetankt. Also ich bin

0: bereit.
1: Aber das mit der Unterschrift unter den Vertrag als Bundestrainer, das wird sich noch ein bisschen ziehen. Dass Klopp der Richtige ist, daran zweifelt kaum jemand. Christoph Kramer und Per Mertesacker, beide Weltmeister von 2014, sprachen sich im ZDF klar für ihn aus.
2: Von dem, wie er ist als Mensch, und das ist ja irgendwie so, das über allem steht und das Wichtigste, wird seine Arbeit genauso sein, wie er das immer gemacht hat.
3: Deswegen ist er, glaube ich, der richtige Mann und dazu noch ein überragender Kommunikator, der auch viel mit dem Spielern im Dialog ist. Das, was natürlich bei Nagelsmann am Ende auch ein Problem war.
1: Julian Nagelsmann hatte gestern um Vertragsauflösung gebeten, ermöglichte damit einen gesichtswahrenden Abgang. Offen bleibt dagegen die Zukunft von Sportdirektor Rudi Völler. Der DFB schweigt dazu.
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0: Hallo, wer ist da?
1: Hallo, liebes Hitradio RTL-Team, hier ist Simona. Ich wünsche mir für meinen lieben Mann von den Bad Boys Blue Michel, da er mich nach meiner Knieoperation wunderbar unterstützt und immer, immer

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7: Ich bin Angela Kress. Die Diskussion über geplante Verschärfungen bei der Krankschreibung reißt nicht ab. Die Maßnahmen könnten nach hinten losgehen, warnt der Ökonom Daniel Gräber vom Institut für Wirtschaftsforschung. Menschen könnten mit einem leichten Infekt eher weiter arbeiten gehen, statt zu Hause zu bleiben und ihre Kollegen anstecken. In einer YouGov-Umfrage sprachen sich rund 60% gegen eine Krankschreibung ab Tag 1 aus, rund 30% dafür. Extremwetter und der Krieg im Nahen Osten. Im ersten Halbjahr gab es einige Einschränkungen für Reisende und einen Rekord bei der Schlichtungsstelle Reise und Verkehr. Sie verzeichnete mehr als 29.400 Schlichtungsanträge. Diana Kramer berichtet.
8: Ein Großteil der Beschwerden, nämlich 83%, entfiel auf den Flugverkehr. Gründe waren hier vor allem wetterbedingte Flugstreichungen, Ausfälle durch Streiks oder den Krieg in der Golfregion. In rund 14% der Fälle ging es um den Bahnverkehr und hier fast ausschließlich um Verspätungen. In mehr als 80% aller Konfliktfälle konnte die Schlichtungsstelle eine Einigung erzielen.
7: In Chemnitz hat der Parksommer begonnen. Einen Monat lang gibt es in der Grünanlage vor der Stadthalle Live-Musik, Poetry Slams, Open-Air-Fitnesskurse und Kinderprogramme. Und das alles kostenlos. Es wird aber um Spenden gebeten, so Ralf Schulze vom Veranstalter C3.
9: Das läuft auch in diesem Jahr wieder über ein Crowdfunding, unterstützt von der Plattform der Volksbank. Und ja, wir sind darauf angewiesen, dass die Gäste hier entsprechende Spenden einrichten. 5 bis 10 Euro würden wir uns wünschen pro Gast an der Stelle. Und das Spendenziel ist in diesem Jahr auf 40.000 Euro angehoben, weil natürlich auch wir als Festival von der allgemeinen Preissteigerung nicht befreit waren. Das heißt, wir brauchen das, um die Künstler, die Produktion und alles drumherum auch im nächsten Jahr bezahlen zu können.
7: Mit dem Start der Sommerferien hat heute die Seenlandbahn in Ostsachsen wieder ihren Betrieb aufgenommen. Immer an den Wochenenden geht es jetzt von Dresden über Kamenz nach Senftenberg. Die Züge für den Tagesausflug zum See starten jeweils um 9.42 Uhr am Bahnhof Dresden-Neustadt. Gegen 11 ist die Bahn dann in Senftenberg. Zurück nach Dresden geht's um kurz vor 5.
10: Das Sachsenwetter, Oberwiesenthal 15, Mittweida 19 und in Löbau haben wir 18 Grad, wo heute Abend Nena spielt im Messepark in Löbau. Ja, nur ab und zu lockert es mal auf, stellenweise kann es regnen, 17 bis 22 Grad. Morgen erst wolkig und nass, dann freundlich und trockener zum Sonntag bei 21 bis 24 Grad und der Wochenstart weiter unbeständig mit einigen Schauern und Gewittern, kaum Temperaturänderung.
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10: Hitradio RTL meldet, auf der A13 Dresden Richtung Berlin eine Viertelstunde mehr einplanen zwischen Großrieschen und Bronco. Und die A72 Blauen Richtung Zwickau zwischen Reichenbach und Zwickau West, defektes Fahrzeug auf der linken Spur. Blitzer, B95 Ortsausgang Schönfeld Richtung Chemnitz und in Quartitz Dorfstraße Richtung Großdubrau.
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10: Ja, Mahlzeit um kurz nach 12. Dieses Wochenende verlosen wir Garten- und Baumarktgut.

0: Gutscheine im Wert von jeweils 100 Euro. Einfach Lieblings-80er wünschen via WhatsApp 0351 5000 2000. Und jetzt haben wir ein Ferienkind.
1: Hallo, hier ist der Nevio und ich wünsche mir so feine Karten und geiles Wochenende, richtig geil.

0: Michael, was darf es für dich sein?
1: Liebes Hitradio RTL-Team, ich wünsche mir zum 80er-Wochenende von Rio Reiser den Junimund.
0: Ja.
1: Ein wunderschönes Lied, leider viel zu selten gespielt. Grüß damit meine liebe Frau Anja, die heute leider arbeiten muss.
0: Grüße.
1: Ich wünsche euch allen ein wunderschönes Wochenende. Vor allen Dingen bleibt gesund und genießt es einfach.

Rockwell mit Michael Jackson hier im 80er Wochenende auf Hitradio RTL. Da geht er doch nochmal auf Tournee, der Peter. Peter Maffay nächstes Jahr zusammen mit Johannes Oerding. Haben zusammen auch ein Album aufgenommen.

0: das kommt im Herbst, 29. und 30. April in Leipzig in der Quarterback Immobilien Arena. Gibt seit dieser Woche die Tickets. Und gleich hören wir den Peter Maffay.
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0: Das Sachsenwetter. Ja, heute überwiegen die Wolken, kann auch mal regnen, bei um die 20 Grad. Morgen erst wolkig und nass, dann wird's freundlicher, bei bis zu 24 Grad.
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0: Halb eins, Hitradio RTL meldet A13 Dresden Richtung Berlin. Viertelstunde mehr ein Plan zwischen Großräschen und Bronco. Und geblitzt wird in Dresden Königsbrücker Straße, Ecke Wolgaster Straße, stadtauswärts bei Tempo 30. B2 in Bad Düben auf der Muldebrücke Richtung Leipzig und B95 Ortsausgang Schönfeld Richtung Chemnitz.
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0: Jo, Mahlzeit, Lieblings-80er-Wünschen und Garten- und Baumarktgutscheine gewinnen im Wert von 100 Euro. Das ist unsere WhatsApp-Nummer 0351 5000 2000. Hallo Ute.
9: Hallo, liebes Hitradio RTL-Team. Ich wünsche mir Peter Maffay, Karneval der Nacht. Ich grüße meinen Mann. Und ich wünsche allen ein schönes Wochenende.

0: jedes Wochenende, 80er Wochenende auf Hitradio RTL. Gerne weitersagen. Gleich für den Carsten die Moody Blues. Your wildest dreams. Aber vorher geht's in die Küche.
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2: Blaubeeren sind ja kleine Kraftwunder und noch dazu lecker und gesund. Allerdings reifen sie nicht nach und deswegen Augen auf beim Blaubeerkauf. Achten Sie zuerst auf eine matte, leicht weiße

0: essliche Wachsschicht, den sogenannten Duft. Dieser Schleier, der zeigt an, dass die Beeren frisch sind und schonend behandelt wurden. Schütteln Sie im Laden kurz die Verpackung, also die Schale, rollen die Beeren leicht darin herum. Ist alles super, kleben Sie fest, gibt es weiter unten meist schon Matsch oder Schimmel. Und kaufen Sie die Beeren nur, wenn sie rundherum tiefblau gefärbt sind. Grüne oder rote Stellen bleiben nämlich sauer.
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8: Mit Oliver Heinze, guten Tag. In Erfurt hat der AfD-Bundesparteitag begonnen, begleitet von großen Protesten. Die thüringische Polizei schrieb auf X von rund 20.000 Demonstranten an mehreren Orten. Die Bild-Zeitung berichtet, dass es teilweise auch zu Unruhen kam. So sollen etwa bei einer Demo in der Innenstadt Pyrotechnik und Böller gezündet worden sein. Die Polizei habe Schlagstöcke und Pfefferspray eingesetzt. Kriminelle versuchen aktuell in Sachsen mit einer aggressiven Masche an sensible Verbraucherdaten zu gelangen. Im Namen des Bundeskriminalamtes versenden sie E-Mails, in denen sie den Empfängern schwere Straftaten im Internet vorwerfen. Die Täter drohen dabei auch mit Haftbefehlen, so die Verbraucherzentrale. Um das angebliche Verfahren abzuwenden, sollen die Betroffenen eine Stellungnahme sowie eine Kopie ihres Reisepasses per E-Mail einsenden. Wer darauf eingeht, öffnet Tür und Tor für den Diebstahl seiner Identität, warnt die Verbraucherzentrale Sachsen. Die Probleme mit den hitzegeschädigten Straßenbahngleisen in Leipzig werden die Leipziger wohl noch eine Weile beschäftigen. Nach aktuellem Stand dauert es noch bis etwa Mitte nächster Woche, bis alle Linien tatsächlich wieder planmäßig rollen. Gleichzeitig wird auf die Ergebnisse des Gutachtens für das heißgelaufene Fugenmaterial gewartet. Baubürgermeister Thomas Dienberg.
9: Wie wir das zukünftig vermeiden können, das wollen wir untersuchen. Und ich habe an der Stelle auch deutlich gemacht, nicht aufzuhören bei der Fugenmasse, sondern zu überlegen, was können wir denn vielleicht sonst noch machen? Stichwort Rasengleis. Also das ist etwas, was die LVB sicherlich zukünftig nochmal verstärkt überlegt. Und dann geht es darum, können wir nicht mehr Schatten schaffen? Schlicht und einfach. Und am besten und am schnellsten geht das mit Bäumen.
8: Das Bundesfinanzministerium will wohl die Steuern für bestimmte alkoholische Getränke anheben. Einem Medienbericht zufolge sollen etwa Rum und Wodka zum Jahreswechsel 20% teurer werden. Dem Vorstand der Bundesärztekammer geht das nicht weit genug. Aus ärztlicher Sicht müsste die Regelung für alle alkoholischen Getränke gelten. Extremwetter im Frühjahr und der Krieg in der Golfregion haben für Reisende zu erheblichen Einschränkungen geführt und damit auch zu zahlreichen Konflikten mit Reiseanbietern. Die Schlichtungsstelle Reise und Verkehr meldet für das erste Halbjahr 29.400 Schlichtungsanträge. So viele gab es demnach noch nie in einem ersten Halbjahr. Gut 80% entfielen auf den Flugverkehr.
10: So, gucken wir mal zum Sachsenwetter. Meist wolkig bis stark bewölkt. Ab und zu kommt die Sonne raus, aber ab und zu gibt es auch ein bisschen Regen. 19 bis 21 Grad. Die kommende Nacht bedeckt und zeitweise Regen bei 15 bis 10 Grad. Ja, morgen eigentlich ähnlich heute. Wechselnd bis stark bewölkt, zeitweise Schauer und auch vor allem im Vogtland dann am Nachmittag und Abend einzelne Gewitter. 21 bis 24 Grad.
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10: Hitradio RTL meldet A13 Dresden Richtung Berlin zwischen Großräschen und Bronco. 2 Kilometer Stau und es blitzt. B2 Bad Düben auf der Muldebrücke Richtung Leipzig und Dresden die Königsbrücker Straße, Ecke Wolgaster Straße, stadtauswärts.
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0: Wir wünschen Ihnen einen geruhsamen Samstagnachmittag. Ich hoffe, Sie haben nicht so sehr viel zu tun. Und wenn, dann kommt das vielleicht mit unserem Preis zugute, den es an diesem Wochenende nochmals zu gewinnen gibt. So ein 100-Euro Garten- und Baumarktgutschein. Vielleicht kann man damit ja mal die Arbeit ein bisschen leichter machen. Kommen wir gleich dazu. Vorher ist ein bisschen Musik. Fancy gibt's Berlin. Und mit was steigen wir denn hier ein?
1: Hallo, hier ist Manu aus Zittau. Ich wünsche euch allen ein schönes Wochenende und wünsche mir von Laban Love in Siberia.

0: Fancy, Living the Bolero. Hier ist gerade RTL. Schön, dass Sie dabei sind. 80er Wochenende, Samstagnachmittag. Vielleicht machen Sie auch gerade Bolero durch Ihren Garten oder auf dem Balkon, wo es auch bei den Pflanzen das ein oder andere zu tun gibt. Wir haben das Richtige an diesem Wochenende für Sie, um Sie da ein bisschen zu unterstützen. Es gibt beim 80er Wochenende natürlich wie immer was zu gewinnen. Und zwar diesmal Baumarktgutscheine oder Gartenmarkt, je nachdem, wie Sie wollen. Wo die Präferenzen liegen, wo Sie sagen, ah, ich brauche lieber Blumen. Nee, ich brauche lieber was Hartes. Ich brauche was Richtiges für den Mann. 100 Euro gibt es da von uns mehrfach zu gewinnen. Und vielleicht ist es ja auch nur so ein Anschub für eine Sache, die Sie schon immer mal im Baumarkt kaufen wollten. Neuen Rasenmäher, ich weiß es ja nicht. Da können wir 100 Euro dazugeben. Wie kommen Sie ran? Sie machen mit. Hier am 80er Wochenende unter 0351 5000 2000. Das ist unsere WhatsApp-Nummer. Und da schicken Sie genau wie Simone einfach eine Sprachnachricht her.
1: Hier ist mal Simone aus Schipkau. Und ich wünsche mir für die 80er Jahre von Bernd Kaczmarek Sommer in der City und grüße alle, die mich kennen.

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11: Kurz nach 13:30, wir gucken schnell zum Wetter. Meist wolkig bis stark bewölkt, ab und zu so ein bisschen Regen. 19 bis 21 Grad sind so die Top-Werte. Die Nacht dann bedeckt und auch zeitweise Regen. 15 bis 10 Grad, ja, und morgen eigentlich ähnlich heute. Wechselnd bis stark bewölkt mit ein paar Schauern und auch und vor allem im Vogtland einzelnen Gewittern. 21 bis 24 Grad.
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11: Hier gerade RTL meldet nichts, gibt keine Störungen im Moment. Wir wünschen gute Fahrt, fahren Sie bitte vorsichtig. Es blitzt aber B2 in Bad Düben, Muldebrücke Richtung Leipzig und Dresden-Königsbrücker Straße, Ecke Wolgaster Straße, stadtauswärts.
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11: So, nochmal rein ins Vergnügen, rein in die nächste Runde 80er. Wir haben Bab, wir haben Tracy Chapman und wen haben wir hier?
16: Hallo, liebes Hit-Radio-RTL-Team, hier ist die Liane.
17: Okay.
16: Yvette, Denise und die Nina aus Klipphausen. Wir arbeiten alle zusammen und haben Spaß und Freude. Und wünschen uns heute zum 80er-Wochenende gerne
18: Touch in the Night
16: von Silent Circle.
18: Danke.
17: Danke.
18: Tschüss.

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0: treten heute Abend auf im Rahmen ihrer Warm-Ups zum 50. Tour Ostradom Open Air hier in Dresden. Und falls die Frage jetzt aufploppt, was, die sind hier so direkt in Sachsen zugange, ja, gibt auch wohl noch ein paar Resttickets für den ein oder anderen Interessierten, am Samstagabend zu einem WAP-Konzert zu gehen. Da gibt's schlechtere Sachen. Geht wohl los, 19:30 ab 18 Uhr, vielleicht nochmal Abendkasse gucken, weiß ich nicht, wenn Sie wollen. Hitradio RTL ist auf jeden Fall bei Ihnen mit mehr Musik aus unserem Lieblingsjahrzehnt, 80er. Wir haben jetzt hier nächste Wünsche.
1: Ja, hallo, hier ist der Dirk aus Peter. Sein. Ich wünsche mir für meine Ute von Depeche Mode Route 66 und grüße damit auch alle unsere Freunde in der Region.

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3: Mit Oliver Heinze, guten Tag. Die Diskussion über geplante Verschärfungen bei der Krankschreibung reißt nicht ab. Die Maßnahmen könnten nach hinten losgehen, warnt der Ökonom Daniel Gräber vom Institut für Wirtschaftsforschung. Menschen könnten mit einem leichten Infekt eher weiterarbeiten gehen, statt zu Hause zu bleiben und ihre Kollegen anstecken. In einer YouGov-Umfrage sprachen sich rund 60% gegen eine Krankschreibung ab Tag 1 aus, rund 30% dafür. Das Handwerk fordert ein zweites Reformpaket. Handwerkspräsident Dittrich sagte der Bild-Zeitung, dass es das Ziel sein müsste, die Lohnzusatzkosten wieder Richtung 40% zu bringen. Der erwartete Anstieg der Rentenbeiträge müsse durch Senkungen bei Kranken- und Pflegebeiträgen mindestens kompensiert werden. Die geplante Jagd auf Wölfe in Sachsen könnte den Bestand der geschützten Tiere extrem gefährden. Das hat jetzt der NABU kritisiert. Der aktuelle Entwurf zur Änderung des sächsischen Jagdgesetzes würde dazu führen, dass bei einer winterlichen Drückjagd wegen der schwierigen Unterscheidung durch Elterntiere oder die für die Rudel wichtigsten Führungstiere erlegt werden. Das widerspreche einem verantwortungsvollen Wolfsmanagement. Eine gute Abwehr durch bessere Schutzzäune sei weiterhin die viel bessere Alternative. Endlich Ferien. Nun gilt es, die viele freie Zeit auch zu nutzen, zum Beispiel mit einem Besuch im Zoo Leipzig. Direktor Professor Jörg Junold verspricht ein buntes Programm.
4: Es gibt spannende Touren hinter die Kulissen, Ferientouren, die wir anbieten. Es gibt eine ganz besondere Aktion, was wir jeden Tag mit einem Kind vorhaben und mit einer Familie. Vielleicht verraten wir noch nicht mehr, denn das wird bald kommunikativ über andere Kanäle laufen. Ja, wir werden ein Ferienprogramm haben, wir werden das Sommertheater haben und natürlich die Tiererlebnisse dürfen nicht fehlen. Also ich glaube, wir sind gut gerüstet.
3: Zeugen alarmierten in Chemnitz die Polizei, weil sie einen Mann mit einer Pistole in der Georgstraße beobachtet hatten und eine Straftat vermuteten. Am Donnerstag war der Verdächtige mit der Waffe in ein Haus gegangen und mit einem Fahrstuhl in die oberste Etage gefahren. Wenig später stellten Beamte den 20-Jährigen aus dem Kosovo und entdeckten aber nur eine Spielzeugpistole bei ihm. Trotzdem wird jetzt wegen des Verstoßes gegen das Waffengesetz ermittelt, weil er den Anschein erweckt hatte, es handle sich um eine richtige Waffe.
5: So, wir gucken mal zum Sachsenwetter. Das ist nicht wirklich waffenstark, es ist eher so mittel. Wolkig bis stark bewölkt, das sind so die guten Nachrichten. Ab und zu gibt es ein bisschen Regen, 19 bis 21 Grad. Die kommende Nacht dann bedeckt, dann auch zeitweise Regen, 15 bis 10 Grad. Ja, und morgen ähnlich heute wechselnd bis stark bewölkt. Gibt zeitweise Schauer auch und vor allem im Vogtland einzelne Gewitter, 21 bis 24 Grad.
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5: Hitradio RTL meldet A13 Berlin Richtung Dresden zwischen Karlau und Großreschen 2 Kilometer Stau. A14 Dresden Richtung Leipzig zwischen Nossen-Nord und der Raststätte Hansensholz. Vorsicht, Spanngurte auf der Fahrbahn. Und es blitzt B2 in Bad Düben auf der Muldebrücke Richtung Leipzig und Dresden-Königsbrücker Straße Ecke Wolgaster Straße stadtauswärts.
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5: Und er freut sich, dass Sie auch da sind. Auf der anderen Seite dieser Leitung hier, gleich bei uns Erasure. Chair gibt's If I Could Turn Back Time und Wünsche unter 0351 5000 2000.
9: Hallo liebes Team von Hitradio RTL, hier ist die Andrea aus Roßlau. Ich wünsche mir dieses Wochenende von Off Elektriker Salzer.
5: Na dann, baba, baba. Baba.

0: Das ist eine ihrer über 40 Hit-Singles, die sie abgeliefert haben im Laufe der Jahre. Aus den 80ern natürlich. Erasure, Au L'Amour. Und ich glaube, Vince Clark ist nach so ein paar Ausflügen in andere Bands, also Depeche Mode, Yazoo, dann auch wirklich gut angekommen bei Erasure. Die Jungs nach wie vor aktiv übrigens. Hitrade RTL hier, 80er-Wochenende. Schön, dass Sie mit dabei sind. Sie wünschen natürlich wie immer mit 0351 5000 2000. Das ist unsere WhatsApp-Nummer zu Ihrem Lieblings-80er. Gibt was zu gewinnen, das haben Sie schon mitbekommen. Wenn nicht, sage ich es gern nochmal. Wir schicken Sie in den Bau- oder Gartenmarkt, je nachdem, je nach Gusto, falls Sie den ein oder anderen Gegenstand noch erwerben wollen und vielleicht noch so ein bisschen Anschub brauchen. 100 Euro Gutscheine gibt es zu gewinnen an diesem Wochenende unter allen, die mitwünschen. Jetzt nächster Wunsch.
1: Ja, hallo zusammen. Hier ist der Frank aus Erfurt und ich wünsche mir von dem Hongkong Syndicate oder Syndikat, ist ja eine deutsche Band, den Titel Concrete and Clay. Vielen Dank.
0: Ja, Frank, kann man machen. Ist eine deutsche Band, richtig. Waren West-Berliner und Disc-Jockeys und Grafiker, die sich da zusammengetan haben, Anfang der 80er. Die gab es auch nur in den 80er. 89 haben sie sich dann schon wieder getrennt. War aber eine coole Geschichte. Waren so ein paar Typen, die sich kannten aus der Schule, haben gesagt, komm, wir machen eine Band. Haben dann auch relativ schnell bei Teldec, ja, dieses traditionsreiche Plattenlabel, gab es damals noch einen Plattenvertrag gekriegt. Und die Singles, die sie rausgebracht haben, die gingen schon. Danach war aber relativ schnell wieder Schluss. Aber das hier, das war schön. Concrete and Clay.

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7: Gucken wir schnell mal zum Sachsenwetter. Ist jetzt nicht mehr so viel mit Sonne.

0: Tag bewölkt, wolkig, ab und zu ein bisschen Regen. 19 bis 21 Grad gibt es für uns an diesem Nachmittag. Die kommende Nacht dann bedeckt. Zeitweise Regen, 15 bis 10 Grad. Ja, und morgen wechselnd bis stark bewölkt, zeitweise Schauer. Auch vor allem im Vogtland einzelne Gewitter, 21 bis 24 Grad.
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0: Gerade RTL meldet A14 Dresden Richtung Leipzig zwischen Nossen Nord und der Raststätte Hansensholz. Vorsicht, hier haben wir Spanngurte auf der Fahrbahn, sonst rollt's. Wir wünschen eine gute Fahrt.
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0: Und er wünscht einen schönen Samstagnachmittag. Gleich mit Wham, Wake Me Up Before You Go Go. Billy Idol gibt's mit Eyes Without a Face. Und hier wird Sonne gewünscht.
6: Hier ist die Ilona aus Hönstein-Ernstthal. Ich wünsche mir zum 80er Wochenende die Sonne und du von Udo Jürgens. Grüßen möchte ich alle, die mich kennen, meine Familie und das Hitradio RTL-Team.

0: Wham, wake me up before you go go. Meinst du, Fifi, weck mich, wenn du gehst? Boah, 2:45 haben wir es. Jetzt nicht mehr mit wecken. Hier ist gerade RTL am Samstagnachmittag, obwohl Wochenende, vielleicht stehen sie auch gerade erst auf. Es sei ihnen gegönnt. CC Catch bei uns im 80er-Wochenende jetzt noch bis 15 Uhr. Wir haben Mike in the Mechanics, Tony Childs gleich mit Stop Your Fassen. Und was gibt's hier?
1: Hallo, Hitradio RTL. Hier ist Julian als Zweigenstein. Ich wünsche mir von Frank Duval Angel of Mine.
0: Habe ich jetzt auch die ganze Zeit überlegt, war es Tatort-Musik oder war es was anderes? Ich musste gucken, es war nicht Tatort, obwohl Frank Duval auch für den Tatort Musik gemacht hat. Aber das hier, was wir jetzt hören, das war die Titelmelodie oder beziehungsweise der Soundtrack zum 77. Zur 77. Folge Derek, dem Mörder eine Kerze. Hier ist Frank Duval, Angel of Mine.

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2: Mit Oliver Heinze, guten Tag. Im Herbst sollte die Bundesregierung ein zweites Reformpaket auf den Weg bringen. Das fordert Handwerkspräsident Dittrich in der Bild-Zeitung. Er unterstütze die Rentenreform. Der erwartete Anstieg der Rentenbeiträge müsse aber durch sinkende Kranken- und Pflegebeiträge mindestens ausgeglichen werden. Kern der Reform ist eine neue Kapitalrente. Für sie sollen die Rentenbeiträge steigen. Unterdessen wird weiter über die bisherigen Reformpläne der Koalitionsspitzen diskutiert, darunter die Abschaffung der telefonischen Krankschreibung. Hausärzteverbandschefin Buhlinger-Göpfert pocht in der Rheinischen Post darauf, Videosprechstunden zu unterbinden, die teils für schnelle Krankschreibungen werben würden. Ärzte müssten die Patienten kennen und könnten einschätzen, wann jemand wirklich krank sei. Die Dresdner Staatsanwaltschaft hat ihre Ermittlungen zum Einsturz der Carola-Brücke eingestellt. Es gebe keine Anhaltspunkte für strafrechtlich relevantes Handeln, so ein Sprecher. Das gelte insbesondere im Hinblick auf den Tatbestand der Baugefährdung. Die Anzeigen gegen Baubürgermeister Stefan Kühn und Oberbürgermeister Dirk Hilbert wurden fallen gelassen. Die Reinigung der Leipziger Straßenbahngleise geht voran. Alle Stadtteile sind inzwischen wieder ans Netz angebunden. Doch wie geht's mit dem Problem der Fugenmasse weiter, Frank Selig?
3: Ja, alle warten gespannt auf die Ergebnisse des in Auftrag gegebenen Gutachtens. Dennoch sollen heute die großen Ferienbaustellen der Verkehrsbetriebe starten. Vor allem auf der Westseite des Hauptbahnhofes sollen Gleise erneuert werden. Allerdings soll die problematische Fugenmasse dort zunächst nicht eingebaut werden. Da sie ohnehin als letztes reinkommt, könne man damit auch noch 4 Wochen warten, heißt es. Heute läuft übrigens auch die letzte große Putzaktion. Die LVB bitten um freiwillige Hilfe. Und zwar bis 18 Uhr an den Haltestellen Leibnizstraße und Wintergartenstraße.
2: Jürgen Klopp hat Gespräche mit dem Deutschen Fußballbund über das Bundestraineramt bestätigt. Erstmal müsse er aber noch die Vertragsangelegenheiten mit seinem jetzigen Arbeitgeber Red Bull klären, sagte Klopp bei Magenta TV. Es wird also noch ein bisschen dauern, bis man offiziell einen Vollzug vermelden kann.
4: Naja, ein bisschen Zeit ist ja noch bis zum nächsten Turnier, wo wir wieder einsteigen können. Wir gucken zum Sachsenwetter. Wolkig bis stark bewölkt, ab und zu ein bisschen Regen. 19 bis 21 Grad, so sieht's nachmittags aus. Die kommende Nacht dann bedeckt und zeitweise Regen. 15 bis 10 Grad. Morgen wechselnd bis stark bewölkt und zeitweise Schauer. Auch vor allem im Vogtland einzelne Gewitter. 21 bis 24 Grad.
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4: Der Blick auf Sachsen Straßen, Hitradio RTL meldet A17 Dresden Richtung Prag zwischen Pirna und Baretal stockender Verkehr. Hier haben wir Reifenteile auf allen Spuren und den LKW dazu, der steht auf der Standspur. Vorsicht bitte.
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4: Da wird schon mal einen schönen Samstagnachmittag, so kurz nach 3, vielleicht schon am Kaffeetisch. Ich könnte ein Tässchen Tee anbieten. Danach gibt's Bad Boys Blue, da freut sich der Mario drüber. Crowded House haben wir noch und hier jetzt, wie gesagt, Tasse Tee.
8: Hier ist Ines. Ich wünsche mir für dem 80er-Wochenende Himbeereis und heißen Tee von den Konditors. Ich grüße ganz herzlich damit meinen Mann Detlef, meinen Sohn Marcel und alle Mitarbeiter vom Pflegeteam Krause aus Weißwasser. Danke, tschüss.

0: Wie so oft ging es um Liebe bei Bad Boys Blue. The Lady in Black, Hitradio RTL, kurz nach 3:45 am Samstag. Wetter, naja, durchwachsen. Aber es ist so ein Wetter, wo man sagt, da könnte man ja im Garten mal was machen. Es ist nicht zu warm, es ist nicht zu kalt. Ab und zu mal eine Husche Regen stecken wir weg. Falls Sie der Meinung sind, ja, Garten könnte so ein bisschen Politur gebrauchen. Wir haben das Richtige für Sie an diesem Hitradio RTL 80er Wochenende zu gewinnen quasi. Es gibt Baumarkt- oder Gartenmarktgutscheine im Wert von 100 Euro zu gewinnen. Und die gehen raus an alle, die hier mitwünschen. Und jetzt, ja, 0351 5000 2000 können Sie mitwünschen und wir kehren zurück zur Liebe.
1: Hallo, hier ist die Silvana aus Trauschkowitz. Ich würde mir gerne zum Wochenende das Lied von Herbert Grönemeyer, Ich hab dich lieb, wünschen. Allen ein schönes Wochenende.

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5: Ab zum Sachsenwetter um kurz nach 3:30. Meist wolkig bis stark bewölkt. Ab und zu ein klitzekleines bisschen Sonne, aber meistens dann doch eher ein kleines bisschen Regen. 19 bis 21 Grad. Kommende Nacht ähnlich, bedeckt und zeitweise Regen. Wird, naja, frisch zum Durchschnaufen. 15 bis 10 Grad, lässt sich auf jeden Fall gut schlafen. Morgen dann wechselnd bis stark bewölkt, zeitweise Schauer. Auch vor allem im Vogtland mal ein einzelnes Gewitter. 21 bis 24 Grad.
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5: Hitradio RTL meldet A9 Leipzig Richtung Nürnberg zwischen Bad Klosterlausnitz und Hermsdorfer Kreuz, Vorsicht Unfall. Und A72 Plauen Richtung Zwickau zwischen Zwickau West und Zwickau Ost, ungesicherte Unfallstelle auf der linken Spur.

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0: Einen schönen Samstagnachmittag. Schön, dass wir uns mitnehmen. An den schönsten Tagen der Woche. Wir haben gleich Bruce Springsteen, Born in the USA, hier auf Hitradio RTL. Im 80er-Wochenende freut sich Ronny drüber. Dann gibt's UB40 mit Red Red Wine. Und mit was steigen wir denn hier ein?
4: Hallo, hier ist Yvonne. Und ich wünsche mir für das 80er-Wochenende Zuppa Romana. Ich wünsche allen ein supi tolles Wochenende. Tschüss.
0: Na, das wünsche ich mir auch, so ein supi tolles Wochenende. Ist übrigens von Schrott nach 8, dieses Zuppa Romana. Interessanterweise waren das so ein paar Typen, die haben irgendwann eine Band gegründet und hatten direkt einen Hit. Das war dieses Zuppa Romana. Und was war das Geheimnis dieses Hits? Italienischen Stil in der Musik. Und dazu haben Schrott nach 8 eigentlich beliebig aneinandergereihte Begriffe von der italienischen Speisekarte gesungen. Und das klingt so.

0: Born in the USA mit dem Boss Bruce Springsteen, Hitradio RTL. Es ist 3:15 Uhr. Ich weiß nicht, wie es bei Ihnen ist. Bei uns zu Hause wird noch getippt. Also so kleines familieninternes Tippspiel zur Fußballweltmeisterschaft. Ich bin im Moment auf dem 3. Platz von 3 Teilnehmern. Also bei mir läuft es richtig gut. Wenn es bei Ihnen auch ein bisschen gut laufen soll, bei uns können Sie auch tippen. Da geht es aber nicht nur um Ruhm und Ehre. Da geht es auch um mindestens 100 Euro pro Spieltage, wie sich das anfühlt, was Sie machen müssen. Das steht bei uns im Netz, hitradio.rtl.de. Und das kann ich auch schon mal sagen, ein bisschen mehr zum Fußball, heutigen Spiele, dann in der nächsten Stunde. Jetzt mehr Musik. Wie wäre es denn hiermit?
1: Hier ist Tamara. Ich würde mir gern das Lied Schwanenkönig von Karat wünschen. Vielen Dank und ein schönes Wochenende euch allen.

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1: Mit Oliver Heinze, guten Tag. Die von den Koalitionsspitzen geplante Erhöhung der sogenannten Reichensteuer stößt in der Bevölkerung auf breite Zustimmung. In einer YouGov-Umfrage befürworten insgesamt 67% die Reform, 20% lehnen sie ab. Der Plan sieht unter anderem vor, dass ab einem zu versteuernden Einkommen von 280.000 Euro 47% Steuern gezahlt werden sollen. Derzeit liegt der Höchststeuersatz bei 45%. Unsicherheit herrscht an der Grundschule Schöpstal bei Görlitz. Eltern sind in Sorge. Grund ist die mögliche Abordnung einer fest eingebundenen Klassenlehrerin. Eine Mutter wandte sich gestern Nachmittag an uns. Zwar stehe eine Entscheidung vom Landesamt für Schule und Bildung noch aus, trotzdem gäbe es Befürchtungen, dass der Schulalltag dadurch durcheinander geraten könnte. Fanny Berger.
2: Diese Nachricht vor den Ferien so kurzfristig zu erhalten, wir haben kaum Möglichkeiten, jetzt irgendwie noch angemessen zu reagieren. Aktuell wissen wir nicht, wie es im neuen Schuljahr weitergehen kann. Und ich glaube, von uns Schülern und Eltern wird niemand die Sommerferien genießen können, weil wir immer diesen Gedanken haben werden, wie geht es denn am ersten Schultag weiter?
1: Eltern haben sich mit einem offenen Brief unter anderem an Ministerpräsident Kretschmer gewandt. In den Sommerferien lohnt sich ein Besuch im Zoo Leipzig ganz besonders. Und laut Direktor Professor Jörg Junold gibt es viel zu entdecken, auch Jungtiere.
3: Kleine Giraffe voran, die kleinen Pandas sind noch nicht zu sehen, werden aber bald zu sehen sein. Die Pudus haben Nachwuchs, wo sind wir noch, bei den Kronenmakis. Also ich sag mal, es kreucht und fleucht so überall ein bisschen. Und es ist vor allen Dingen von den Temperaturen in dieser Woche natürlich viel angenehmer als in der letzten Woche. Jetzt haben wir tatsächlich Zoowetter und es ist alles bereitet. Die Ferien können kommen und hoffentlich viele Gäste.
1: In der iranischen Hauptstadt Teheran haben die öffentlichen Trauerfeiern für den im Krieg getöteten obersten Führer Ayatollah Khamenei begonnen. Die iranischen Behörden haben für die Zeremonien in Teheran mehrere arbeitsfreie Tage angeordnet. Sie erwarten mehrere Millionen Anhänger. Khamenei regierte bis zum Tod mit absoluter Härte. Ende Februar wurde er durch einen israelischen Luftangriff getötet. Für viele Menschen in den USA ist heute ein besonderer Tag, der Unabhängigkeitstag. In diesem Jahr ist er noch wichtiger als sonst. Die USA feiern die 250-jährige Geschichte ihres Landes. Ein Problem könnten die Temperaturen um die 40 Grad sein. Eine große Parade ist deshalb bereits abgesagt worden.
4: Gucken wir mal zum Sachsenwetter. Meist wolkig bis stark bewölkt, ab und zu ein bisschen Regen, 19 bis 21 Grad. Die kommende Nacht bedeckt, zeitweise Regen, 15 bis 10 Grad sind die Tiefstwerte. Ja, morgen wechselnd bis stark bewölkt, zeitweise Schauer und auch vor allem im Vogtland einzelne Gewitter. 21 bis 24 Grad, die Topwerte.
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4: Hitradio RTL meldet, A72 Plauen Richtung Zwickau, zwischen Zwickau West und Zwickau Ost stockender Verkehr nach Unfall, die Autobahn Richtung Zwickau im Moment gesperrt, bitte die Abfahrt Zwickau West nutzen, ansonsten Rolls, wir wünschen eine gute Fahrt.
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4: Der sich erfreut an Ihren Wünschen nach wie vor. 0351 5000 2000, unsere WhatsApp-Nummer, Sprachnachricht und los geht's. Wir haben Modern Talking, Joe Cocker mit Jennifer Warnes und das hier.
8: Hallo, liebes Hitradio RTL-Team. Hier ist mal wieder der Heiko aus Friesau im schönen Thüringer Oberland. Und für dieses 80er-Wochenende wünsche ich mir von Stan Ridgway den Song Camouflage. Habt ein schönes Wochenende.
4: Das wünschen wir ebenso. Und Tilo möchte das auch hören. Na denn, geht los.

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0: Das ist wie ein bisschen Unkraut. Geht auch nicht weg. Modern Talking, Geronimo's Cadillac, Hitradio RTL, 80er Wochenende. Sie sind noch dabei, sehr gut. Gleich gibt's Kenny Loggins am Samstagnachmittag mit Footloose, Earth and Fire mit Weekend, das ist sowieso gut. Und hier gibt's Wünsche. 0351 5000 2000, das ist die Nummer ins Glück.
1: Hallo liebes Team von Hitradio RTL, hier ist Dennis aus Leipzig und ich würde mir gern zum 80er Wochenende was wünschen und zwar von Depeche Mode, But Not Tonight. Danke!

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6: Eine neue Studie der Aktion Mensch zeigt, Menschen mit Behinderung fühlen sich seltener zugehörig und erleben die Gesellschaft stärker als gespalten als Menschen ohne Behinderung. Christina Marx von der Aktion Mensch.
7: Inklusion ist kein Nischenthema, sondern zentral für eine stabile Demokratie. Wo Menschen sich nicht zugehörig fühlen, gerät der Zusammenhalt insgesamt unter Druck.
6: Bis zu 89% der Befragten sehen den Zusammenhalt gefährdet.
7: Wenn eine große Bevölkerungsgruppe so deutlich mehr Spaltung wahrnimmt, dann ist das kein persönliches Empfinden, sondern ein klares Warnsignal an uns alle, an die Zivilgesellschaft ebenso wie an die Politik.
6: Die Aktion Mensch fordert deshalb verbindliche Vorgaben für Inklusion und Barrierefreiheit, auch bei der aktuellen Reform des Behindertengleichstellungsgesetzes. Weitere Infos auf aktionmensch.de und auf ratgeberjournal.de.
8: Kurz nach 4:30 haben wir's. Das Wetter hat sich aber nicht geändert. Meist wolkig bis stark bewölkt. Ein bisschen Regen gibt's ab und zu, ein paar Tropfen. 19 bis 21 Grad, die kommende Nacht dann ähnlich. Bedeckt, zeitweise Regen, 15 bis 10 Grad. Ja, morgen, boah, wie heute. Wechselnd bis stark bewölkt, zeitweise Schauer und auch oder vor allem im Vogtland einzelne Gewitter. 21 bis 24 Grad.

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1: Hitradio RTL meldet A17 Dresden Richtung Prag zwischen Baretal und Bad Gottleuba. Fahrzeugteile auf der linken Spur. Die A72 Plauen Richtung Zwickau zwischen Reichenbach und Zwickau aus 2 Kilometer Stau. Hier die linke Spur jetzt nur noch gesperrt.
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1: Und er wünscht einen schönen Samstagnachmittag. Bei uns gleich, wie versprochen, kurzer Weg zum Fußball. Vorher natürlich mehr Musik. Radio Di Luna mit Comanchero. Wir haben Richard Sanderson mit Reality. Und hier geht's los.
5: Ja, hallo, und hier ist der Jürgen Strass-Grebschen. Ich wünsche mir von Falco The Sound of Music. Ja, grüße damit das super Moderatorenteam sowie alle Zuhörer und wünsche uns ein schönes Wochenende.

0: Radio De Luna und Comancero, Hitradio RTL. Wir haben es 4:45, da gucken wir mal zum Fußball.
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0: So, auch wenn wir nicht mehr dabei sind, trotzdem trennt sich weiterhin nach wie vor die Spreu vom Weizen. Sieg oder Niederlage, Einzug ins Viertelfinale oder das Aus. Die Fußball-Weltmeisterschaft in Amerika geht in die heiße Phase. Heute Abend startet das Achtelfinale. Im Einsatz einer der Top-Favoriten auf den Titel, unser Sportreporter Florentin Oesterle.
3: Ja, Frankreich bestreitet um 23 Uhr sein 5. Turnierspiel und trifft dabei auf niemand Geringeren als den Deutschland-Bezwinger Paraguay. Ob dem Außenseiter da die nächste Sensation glückt, scheint mehr als unwahrscheinlich. Frankreich konnte alle Spiele bisher gewinnen und das zum Teil mit beeindruckenden Leistungen. Erst im letzten Spiel gegen Schweden überzeugten erneut die Stars um Kylian Mbappé, Michael Olise und Ousmane Dembélé. Auch deshalb gilt L'Équipe Tricolore aktuell als der Top-Kandidat für den WM-Pokal. Laut Umfragen glaubt jeder Dritte an einen WM-Sieg für Frankreich. Doch nicht nur sie wollen am Ende um die Krone spielen. Auch die Spitzenmannschaften Argentinien, England, Portugal und Spanien sind alle noch im Turnier dabei. Also

0: Spannung ist im Achtelfinale auf alle Fälle garantiert. Und nicht zu vergessen, schon heute um 19 Uhr ist der Geheimfavorit Marokko im Einsatz. Die bekommen es mit Gastgeber Kanada zu tun.
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3: So, und wie machen wir hier weiter?
4: Hallo, liebes Hitradio RTL-Team, hier ist wieder Thomas aus dem Münsterland. Ich wünsche mir das Lied I'll Find My Way Home und grüße damit die deutsche Fußballnationalmannschaft und unseren Ex-Trainer Nagelsmann.

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14: Mit Oliver Heinze, guten Tag. Alice Weidel und Tino Chrupalla bleiben das Spitzenduo bei der AfD. Auf dem Parteitag in Erfurt wurden beide wieder gewählt. Weidel mit 81%, Chrupalla mit 70% der Stimmen. Lauten Jubel gab es im Saal für Weidels Aussage, ihre Partei würde rigoros abschieben. Chrupalla betonte, dass die AfD bald regieren werde. In Sachsen-Anhalt

0: Bald, wo im September gewählt wird, liegt die Partei in Umfragen bei 40%. Vor knapp 2 Jahren hat der Einsturz der vielbefahrenen Dresdner Carola-Brücke für Aufsehen gesorgt. Jetzt hat die Staatsanwaltschaft ihre Ermittlungen abgeschlossen. Einzelheiten von Carsten Kuliski.
1: Es gebe keine Anhaltspunkte für strafrechtlich relevantes Handeln, so ein Sprecher. Das gelte insbesondere im Hinblick auf den Tatbestand der Baugefährdung. Die Anzeigen gegen Baubürgermeister Stefan Kühn und Oberbürgermeister Dirk Hilbert wurden fallen gelassen. Spannungsbedingte Risse im Metall haben laut Gutachten zu dem Einsturz geführt. Einige Schäden entstanden wahrscheinlich schon während der Bauzeit. Sie blieben trotz regelmäßiger Prüfungen unentdeckt.
0: Wer in Deutschland eine Wohnung kauft und selbst einzieht, ist steuerlich stark benachteiligt. Laut einer Studie des Instituts der Deutschen Wirtschaft verlieren Selbstnutzer gegenüber Vermietern in Metropolen innerhalb von 15 Jahren rund 87.000 Euro. Der Grund? Vermieter können Immobilien abschreiben und Kosten steuerlich geltend machen, Eigennutzer nicht. Die Diskussion über geplante Verschärfungen bei der Krankschreibung reißt nicht ab. Die Maßnahmen könnten nach hinten losgehen, warnt der Ökonom Daniel Gräber vom Institut für Wirtschaftsforschung. Menschen könnten mit einem leichten Infekt eher weiterarbeiten gehen, statt zu Hause zu bleiben und ihre Kollegen anstecken. In einer YouGov-Umfrage sprachen sich rund 60% gegen eine Krankschreibung ab Tag 1 aus, rund 30% dafür. Die Eispiraten Krimitschau starten mit einem Novum in die neue DEL2-Saison. Erstmals beginnen die Westsachsen mit 3 Heimspielen in Folge. Zum Auftakt am 18. September kommt die Düsseldorfer EG in den Sahnpark. Das geht aus dem Spielplan hervor, den die Liga am Abend veröffentlichte. Bereits in den ersten Wochen stehen außerdem die ersten Derbys gegen die Dresdner Eislöwen und die Lausitzer Füchse im Sahnpark an.
2: Auch wenn es im Moment nicht ganz danach aussieht, dann kehren wir trotzdem vom Eishockey erstmal zurück zum Sommer und gucken zum Wetter. Meist wolkig bis stark bewölkt, ab und zu ein bisschen Regen. Okay, so richtig Sommer ist nicht. 19 bis 21 Grad. Die kommende Nacht dann bedeckt und zeitweise Regen. 15 bis 10 Grad. Ja, morgen nochmal dasselbe. Wechselnd bis stark bewölkt, zeitweise Schauer und auch vor allem im Vogtland einzelne Gewitter. 21 bis 24 Grad.
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2: Hit Radio RTL meldet A4 Dresden Richtung Görlitz zwischen Bautzen Ost und Weißenberg. Reifenteile auf der rechten Spur und immer noch Stau nach Unfall auf der A72 Plauen Richtung Zwickau zwischen Zwickau West und Zwickau Ost. Hier ein bisschen aufpassen.
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2: So, in Zahlen ausgedrückt haben wir 84, 86, 82. 84 Bonnie M. mit Happy Song. 86 das Eislied. Like Ice in the Sunshine. Und wir haben 82 diesen Wunsch.
7: Hier ist der Jochen aus Elsdorf. Ich wünsche mir für das 80er-Wochenende von Hans Harz, die weißen Tauben sind müde. Ich wünsche euch und allen Zuhörern ein schönes Wochenende.

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0: Genau, bist ein Baby. Bonnie M., Happy Song, hier ist das Radio RTL. 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
1: So, und gleich gibt es bei uns Savage mit Only You. Und wie machen wir weiter?
2: Hallo, hier ist Olaf. Wie wär's denn mal was von N. Clark zu spielen? War immer eine schöne Musik damals. Ich wünsche euch schönes Wochenende und allen Hörern. Bis dahin. Ciao, ciao.
1: Ich habe mich für Homecoming entschieden. Das ist eine coole Nummer.

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4: Halb sechs haben wir es. Gucken wir zum Sachsenwetter. Meist wolkig bis stark bewölkt, bisschen Regen. Die kommende Nacht ähnlich bedeckt, zeitweise Regen, 15 bis 10 Grad die Tiefstwerte. Morgen dann wechselnd bis stark bewölkt, zeitweise Schauer und auch vor allem im Vogtland einzelne Gewitter mit dabei. 21 bis 24 Grad. Und wenn Sie wissen wollen, wie die neue Woche startet, merken Sie sich den morgigen Tag. Wird genauso.
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4: Hitradio RTL meldet A4 Dresden Richtung Görlitz zwischen Bautzen, Ost und Weißenberg. Vorsicht, Reifenteile auf der rechten Spur. Ansonsten Rolls, wir wünschen eine gute Fahrt.
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4: Nächste Runde. Maggie Reilly mit Mike Oldfield, Phil Collins und hier geht's los mit...
9: Hallo, hier ist der Thomas. Ich wünsche mir Heinz-Rudolf Kunze, finden Sie Mabel. Danke.
4: Bitte.

0: The Moonlight Shadow mit Mike Oldfield, Maggie Reilly, 80er Wochenende, Hitradio RTL, 5:45. Was packen wir noch ein in diese Stunde? The Stranglers mit Always the Sun. Naja, ein bisschen mehr Sonne könnte es schon sein. Jennifer Rush, Madonna's Eyes. Wir haben Purple Schulz und seine verliebten Jungs. Und hier.
1: Moin, moin, hier ist der Jürgen aus dem schönen Erzgebirge. Bin gerade mit meiner Familie draußen und wir tun gerade für meine Geburtstagsfeier morgen alles vorbereiten. Ich werde nämlich 18 und da wünsche ich mir gerne das Lied Running Up That Hill von Kate Bush. Ich wünsche euch alle noch ein schönes Wochenende.
0: Lieber Julius, da du uns diese Sprachnachricht gestern geschickt hast, ist es wahrscheinlich heute dein Tag und du hast 18. Geburtstag. Alles Gute und hier Kate Bush.

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9: Mit Oliver Heinze. Kriminelle versuchen aktuell in Sachsen mit einer aggressiven Masche an sensible Verbraucherdaten zu gelangen. Frederik Seifert, wie gehen denn die Täter vor?
10: Im Namen des Bundeskriminalamtes versenden sie E-Mails, in denen sie den Empfängern schwere Straftaten im Internet vorwerfen. Die Täter drohen dabei auch mit Haftbefehlen, so die Verbraucherzentrale. Um das angebliche Verfahren abzuwenden, sollen die Betroffenen eine Stellungnahme sowie eine Kopie ihres Reisepasses per Mail einsenden. Wer darauf eingeht, öffnet Tür und Tor für den Diebstahl seiner Identität, warnt die Verbraucherzentrale Sachsen.
9: An Europas Flughäfen kommt es wegen des neuen EU-Grenzsystems zu Wartezeiten von bis zu 5 Stunden. Das EES-System erfasst seit Oktober bei Einreisenden aus Nicht-Schengen-Ländern biometrische Daten. Und das dauert deutlich länger als früher. Der Europäische Flughafenverband fordert, die Kontrollen in den Sommerurlaubsmonaten Juli und August nun vollständig aussetzen zu dürfen. Die marode Infrastruktur der Bahn ist ein großes Problem für Pendler und Reisende. Der Bund will nächstes Jahr mehr Geld in den Neu- und Ausbau des Schienennetzes stecken. Die Investitionen sollen von 1,8 auf 2,2 Milliarden Euro steigen. Das geht aus dem Kabinettsentwurf für den Haushalt 2027 hervor. Am Montag soll er beschlossen werden. Die Zwickauer Polizei hat für die nächsten Wochen verstärkte Kontrollen von Wohnmobilen und Fahrzeugen mit Wohnanhängern angekündigt, insbesondere auf Autobahnen und Fernstraßen. Schwerpunkte liegen unter anderem auf der Sicherung von Ladung, dem technischen Zustand und einer angepassten

0: geschätzten Fahrweise. Um sicher und unfallfrei in den Urlaub zu kommen, sollten regelmäßig Pausen eingelegt werden, um Sekundenschlaf vorzubeugen. Bei der Fußball-WM in Nordamerika beginnt heute das Achtelfinale. Eigentlich hatte ein großes Spiel für die deutsche Mannschaft angestanden, doch nun trifft Paraguay auf Frankreich. Anschluss in Philadelphia ist um 23 Uhr. Schon um 19 Uhr trifft Co-Gastgeber Kanada in Houston auf Marokko.
1: So, gucken wir zum Sachsenwetter. Es bleibt dabei wolkig bis stark bewölkt, ab und zu ein bisschen Regen, auch in der Nacht bedeckt, zeitweise Regen, 15 bis 10 Grad die Tiefstwerte. Morgen wechselnd bis stark bewölkt, zeitweise Schauer und auch vor allem im Vogtland mal das ein oder andere Gewitter, 21 bis 24 Grad.
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1: Auf den Straßen rollt's im Großen und Ganzen. Wir wünschen eine gute Fahrt und fahren Sie bitte vorsichtig.
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1: So, nächste Runde. Manfred Alois Segit, der darf nicht fehlen. Der heißt als Künstler Fancy. Chinese Eyes gleich. Foreigner vorher. I want to know what love is. Und hier geht's los.
6: Zum 80er-Wochenende wünsche ich mir von Joachim Witt den Goldenen Reiter. Liebe Grüße ans Hitradio RTL-Team von der Beate aus Loser.
1: So, da grüßen wir zurück.

0: Fancy. Chinese Eyes, Hitradio RTL, 80er Wochenende. Viertel sieben haben wir's. Gianna Nannini würde ich noch anbieten mit Bello Impossibile. Wir haben die Fine Young Cannibals. Johnny Come Home wird auch eigentlich viel zu wenig gespielt. Und das hier ist auch gerade noch so ein 80er.
1: Ja, servus, hier ist Hummel aus Heu. Ich wünsche mir von Culture Beat den Erdbeermond. Das ist ein geiles Lied und ich wünsche natürlich euch allen ein schönes Wochenende. Liebe Grüße.
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0: Electric Light Orchestra calling America. Nee, wir rufen jetzt nicht Amerika an, wir rufen mal kurz an. Anrufen auch zu viel ist. Wir rufen einfach nach dem Wetter. Und es ist so, wie es ist. Stark bewölkt, ab und zu ein bisschen Regen, auch in der Nacht bedeckt, zeitweise Regen. Die Tiefstwerte dann 15 bis 10 Grad. Morgen wechselnd bis stark bewölkt, zeitweise Schauer und auch vor allem im Vogtland dann mal das ein oder andere Gewitter. 21 bis 24 Grad. Und die neue Woche startet ähnlich. Stark bewölkt, zeitweise Schauer, nachmittags und abends mit dem ein oder anderen Gewitter. 21 bis 23 Grad.
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0: Petra, der RTL meldet A4 Dresden Richtung Chemnitz zwischen Dresden-Hellerau und Dresden-Wildermann. Vorsicht, Gegenstände auf allen Spuren, hier liegen Reifenteile. Und Dresden Richtung Chemnitz zwischen Wilsdruff und dem Dreieck Nossen, auch hier nochmal Gegenstände. Aufpassen bitte.
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0: So, Johnny Hates Jazz jetzt hier mit Turn Back the Clock. Jazz gibt's mit The Only Way Is Up. Und vorher macht's aber mal.

0: So richtig Rambam hier, oder?
1: Hier ist der Mike aus Blauen und ich wünsche mir für das 80er-Jahre-Wochenende die Sisters of Mercy's Discorrosion und grüße damit meinen lieben Sohn Lukas, der ein schönes und ordentliches Zeugnis mit nach Hause gebracht hat. Vielen, vielen lieben Dank und echt geile Sendung.

0: 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Die 80er, das ganze Wochenende. Johnny Hates Jazz hatten wir jetzt mit Turn Back the Clock. Jetzt haben wir sie an der Clock 18:45, 6:45. Modern Talking biete ich mal an mit You Can Win If You Want für diese Stunde noch. Mit You If I Was. Und hier auch nochmal ein wunderschönes Duett.
1: Hier ist Monias Oschatz und ich würde mir wieder Peter Gabriel und Kate Bush mit Don't Give Up wünschen. Und ich möchte allen Ferienkindern wunderschöne Ferien und eine schöne Zeit wünschen.

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9: Ich bin Justin Hamm. Die AfD wird auch künftig vom Spitzenduo Alice Weidel und Tino Chrupalla geführt. Beim Bundesparteitag in Erfurt wurden beide für 2 Jahre im Amt bestätigt. Rings um den Parteitag gab und gibt es massive Proteste gegen die AfD. Jörg Ratsch, wie lief der Tag denn bisher?
10: Die AfD hat ihr Programm ohne Probleme hier durchziehen können. Extrem frühe Anreise unter massivem Polizeischutz, Wahl der Chefposten wie geplant erledigt und sich geschlossen zeigen vor den anstehenden Landtagswahlen. Die Rechtsaußenpartei jedenfalls zeigt sich zufrieden. In Erfurt demonstrierten Zehntausende. Hier drinnen wurde das Treffen nur zwischendurch von plötzlich lauter Star Wars Musik gestört. Irgendjemand hatte Bluetooth-Boxen im Saal versteckt und diese dann aktiviert.
9: Die marode Infrastruktur bei der Bahn ist ein großes Problem für viele Pendler und Reisende. Der Bund will nächstes Jahr mehr Geld in den Neu- und Ausbau des Schienennetzes stecken. Die Investitionen sollen von 1,8 auf dann 2,2 Milliarden Euro steigen. Das geht aus dem Kabinettsentwurf für den Haushalt 2027 hervor. Am Montag soll der beschlossen werden. Wer in Deutschland eine Wohnung kauft und selbst einzieht, ist steuerlich stark benachteiligt. Laut einer Studie des Instituts der Deutschen Wirtschaft verlieren Selbstnutzer gegenüber Vermietern in Metropolen innerhalb von 15 Jahren rund 87.000 Euro. Der Grund: Vermieter können Immobilien abschreiben und Kosten steuerlich geltend machen. Eigennutzer können das nicht. 4 Lottospieler aus Sachsen haben im ersten Halbjahr 2026 Millionengewinne erzielt. Damit war die Anzahl der Spitzengewinne so hoch wie im gesamten Vorjahreszeitraum, das berichtet Sachsenlotto. 2025 klappte es in der zweiten Jahreshälfte dann noch einmal mit dem berühmten Sechser im Lotto und es kam noch ein Millionär hinzu. In diesem Jahr erwies sich der Mai als besonderer Glücksmonat. 3-mal waren Tipper in der Lotterie Eurojackpot erfolgreich und kassierten Millionengewinne. In der Formel 1 hat Mercedes-Pilot Kimi Antonelli das Qualifying für den großen Preis von Großbritannien gewonnen. Er startet morgen in Silverstone von der Pole Position vor den beiden Ferrari von Charles Leclerc und Lewis Hamilton. Vor der Quali hatte Antonelli auch das Sprintrennen gewonnen und baute seinen Vorsprung in der WM-Wertung damit aus.

0: Das Sachsenwetter.
1: In der Nacht Regen, Tiefstemperaturen zwischen 15 und 10 Grad. Morgen wechselhaft mit Schauern, örtlich sind auch einzelne Gewitter möglich. Frischer Wind und Höchsttemperaturen zwischen 21 und 24 Grad. Übermorgen wolkig, windig, vereinzelt Regen bis 23 Grad.
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1: A4 Dresden Richtung Chemnitz. Es liegen Reifenteile zwischen Dresden-Hellerau und Dresden-Wildermann und dann nochmal Gegenstände auf der linken Spur zwischen Wilstruff und Dreiecknossen. In Leipzig gibt's Stau rund um den Hauptbahnhof wegen Gleisreinigungsarbeiten. Dann Unfälle in Dresden, Buchenstraße in Höhe Rudolf-Leonhard-Straße, in Heidenau auf der Hauptstraße und in Reinhardsgrimma auf der Grimmschen Hauptstraße.
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0: Das Sachsenwetter.
1: In der Nacht Regen, Tiefstemperaturen zwischen 15 und 10 Grad. Morgen wechselhaft mit Schauern, örtlich sind auch einzelne Gewitter möglich. Frischer Wind und Höchsttemperaturen zwischen 21 und 24 Grad. Übermorgen wolkig, windig, vereinzelt Regen bis 23 Grad.
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1: In Leipzig gibt es Stau rund um den Hauptbahnhof wegen Gleisreinigungsarbeiten und ein Unfall in Reinhardsgrimma auf der Grimmschen Hauptstraße.
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2: Ich bin Justin Hamm. Der AfD-Parteitag in Erfurt wird von zehntausenden Demonstranten begleitet. Laut Polizei kamen bisher 31.000 Menschen zu den Versammlungen, Veranstalter sprechen von 50.000. Der Parteitag selbst wird von den Protesten nicht beeinflusst. Die AfD-Delegierten bestätigten das Führungsduo Alice Weidel und Tino Chrupalla im Amt. Beide betonten, dass die AfD bald in Landesregierungen vertreten sein werde. Vor der Wahl in Sachsen-Anhalt zum Beispiel liegt sie in Umfragen bei 40%. Diese Woche hat sich die schwarz-rote Koalition auf ein Reformpaket geeinigt. Nun geht es um die nächste große Baustelle, den Haushalt 2027. Am Montag will das Kabinett den Entwurf beschließen. Geplant sind offenbar auch höhere Schulden und der Abbau von Finanzhilfen. Ronny Tochau berichtet.
3: Finanzminister Klingbeil musste Milliarden Haushaltslöcher stopfen, greift dafür auf mehr Schulden zurück und auf Rücklagen, die in guten Zeiten vor Corona gebildet wurden. Klingbeil begründet das vor allem mit den Preissprüngen durch den Iran-Krieg. Außerdem setzt der Finanzminister auf höhere Steuern und Abgaben, etwa auf eine neue Plastikabgabe und eine Zuckersteuer, deren Details aber jeweils noch offen sind.
2: Nach dem Ausbruch eines Feuers auf dem Stuttgarter Großmarkt hat die Feuerwehr den Brand nach mehr als 16 Stunden weitgehend gelöscht. Viele Gebäude sind einsturzgefährdet, das hatte den Einsatz schwierig gemacht. Laut Polizei könnte sich der Schaden auf einen mindestens zweistelligen Millionenbetrag belaufen. Die Brandursache ist noch unklar. Der Großmarkt Stuttgart ist eines der größten Frischezentren für Lebensmittel in Deutschland. Nach dem Sensationssieg von Jan-Lennard Struff hat es auch Deutschlands bester Tennisprofi Alexander Zverev ins Achtelfinale von Wimbledon geschafft. Gegen den US-Amerikaner Marcus Giron landete Zverev einen glatten Dreisatzsieg. Auf dem heiligen Rasen in London ist Zverev noch nie übers Achtelfinale hinausgekommen, nun hatte er erneut die Chance. 4 Lottospieler aus Sachsen haben im ersten Halbjahr 2026 Millionengewinne erzielt. Damit war die Anzahl der Spitzengewinne so hoch wie im gesamten Vorjahreszeitraum, das berichtet Sachsenlotto. 2025 klappte es in der zweiten Jahreshälfte dann noch einmal mit dem berühmten Sechser im Lotto und es kam noch ein Millionär hinzu. In diesem Jahr erwies sich der Mai als besonderer Glücksmonat. 3-mal waren Tipper in der Lotterie Eurojackpot erfolgreich und kassierten Millionengewinne.
1: Das Sachsenwetter.
4: In der Nacht Regen, Tiefsttemperaturen zwischen 15 und 10 Grad. Morgen wechselhaft mit Schauern, örtlich sind auch einzelne Gewitter möglich. Frischer Wind und Höchsttemperaturen zwischen 21 und 24 Grad. Übermorgen wolkig, windig, vereinzelt Regen bis 23 Grad.
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4: In Leipzig gibt es Stau rund um den Hauptbahnhof wegen Gleisreinigungsarbeiten und ein Unfall in Reinhardsgrimma auf der Grimmschen Hauptstraße.
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1: Ich bin Justin Hamm. Die AfD wird auch künftig vom Spitzenduo Alice Weidel und Tino Chrupalla geführt. Beim Bundesparteitag in Erfurt wurden beide für 2 Jahre im Amt bestätigt. Rings um den Parteitag gab und gibt es massive Proteste gegen die AfD. Jörg Ratsch, wie lief der Tag denn bisher?
2: Die AfD hat ihr Programm ohne Probleme hier durchziehen können. Extrem frühe Anreise unter massivem Polizeischutz. Wahl der Chefposten wie geplant erledigt und sich geschlossen zeigen vor den anstehenden Landtagswahlen. Die Rechtsaußenpartei jedenfalls zeigt sich zufrieden. In Erfurt demonstrierten Zehntausende. Hier drinnen wurde das Treffen nur zwischendurch von plötzlich lauter Star Wars Musik gestört. Irgendjemand hatte Bluetooth-Boxen im Saal versteckt und diese dann aktiviert.
1: An Europas Flughäfen kommt es wegen des neuen EU-Grenzsystems aktuell zu deutlich längeren Wartezeiten. Das EES-System erfasst seit Oktober bei Einreisenden aus Nicht-Schengen-Ländern biometrische Daten. Das dauert deutlich länger als früher. Der Europäische Flughafenverband fordert, die Kontrollen in den Sommerurlaubsmonaten Juli und August vollständig aussetzen zu dürfen. Seit 250 Jahren sind die USA unabhängig und das wird heute gefeiert, aber nicht ganz so groß wie geplant. Eine Parade in Washington musste abgesagt werden, nachdem mehrere Menschen wegen der Hitze kollabiert waren. Kanzler Merz hat US-Präsident Trump zum Unabhängigkeitsjubiläum gratuliert. In einem Telefonat versprach er, dass Deutschland mehr Verantwortung für die Sicherheit im euroatlantischen Raum übernehmen will. 4 Lottospieler aus Sachsen haben im ersten Halbjahr 2026 Millionengewinne erzielt. Damit war die Anzahl der Spitzengewinne so hoch wie im gesamten Vorjahreszeitraum, das berichtet Sachsenlotto. 2025 klappte es in der zweiten Jahreshälfte dann noch einmal mit dem berühmten Sechser im Lotto und es kam noch ein Millionär hinzu. In diesem Jahr erwies sich der Mai als besonderer Glücksmonat. 3-mal waren Tipper in der Lotterie Eurojackpot erfolgreich und kassierten Millionengewinne. Der dänische Radstar Jonas Vingegaard ist mit einem Sieg in die diesjährige Tour de France gestartet. Der 29 Jahre alte zweimalige Tour-Champion war beim Mannschaftszeitfahren über 19,6 Kilometer für sein Visa-Team in Barcelona der schnellste Mann. Am Ende hatte der Giro-Sieger 12 Sekunden Vorsprung auf Top-Favorit Tadej Pogacar aus Slowenien.
0: Das Sachsenwetter.
3: In der Nacht Regen, Tiefstemperaturen zwischen 15 und 10 Grad. Morgen wechselhaft mit Schauern, örtlich sind auch einzelne Gewitter möglich. Frischer Wind und Höchsttemperaturen zwischen 21 und 24 Grad. Übermorgen wolkig, windig, vereinzelt Regen bis 23 Grad. A4 Chemnitz Richtung Dresden, eine Fahrzeugpanne an der Abfahrt Chemnitz Mitte. Und ein Unfall in Reinhardsgrimma auf der Grimmschen Hauptstraße.
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5: Ich bin Florian Klaus. Während auf dem AfD-Bundesparteitag die Parteispitze aus Alice Weidel und Tino Chrupalla bestätigt worden ist, hat es draußen große Proteste gegeben. Die Polizei spricht in Erfurt von mehr als 30.000 Demonstranten, Veranstalter von 50.000. Laut Polizei ist es abgesehen von kleineren Auseinandersetzungen weitgehend friedlich geblieben. Bei einer Großkundgebung forderte unter anderem die Chefin des Deutschen Gewerkschaftsbunds Fahimi ein Verbotsverfahren gegen die AfD. Diese Woche hat sich die schwarz-rote Koalition auf ein Reformpaket geeinigt. Nun geht es um die nächste große Baustelle, den Haushalt 2027. Am Montag will das Kabinett den Entwurf beschließen. Geplant sind offenbar auch höhere Schulden und der Abbau von Finanzhilfen. Ronny Thorau berichtet.
6: Finanzminister Klingbeil musste Milliardenhaushaltslöcher stopfen, greift dafür auf mehr Schulden zurück und auf Rücklagen, die in guten Zeiten vor Corona gebildet wurden. Klingbeil begründet das vor allem mit den Preissprüngen durch den Iran-Krieg. Außerdem setzt der Finanzminister auf höhere Steuern und Abgaben, etwa auf eine neue Plastikabgabe und eine Zuckersteuer, deren Details aber jeweils noch offen sind.
5: In Chemnitz sind die Feierlichkeiten zum 100. Geburtstag des Ehrenbürgers Karl Hahn zu Ende gegangen. Der ehemalige VW-Chef wäre heute sicher nicht begeistert, wenn er die Diskussionen um eine mögliche Werksschließung in Zwickau noch hören könnte, so Ministerpräsident Michael Kretschmer.
7: Das würde ihm auch überhaupt nicht gefallen, weil Karl Hahn jemand war, der nach dem Motto arbeitet ein Mann, ein Wort. Und er würde sich darüber ärgern, dass man die feste Zusage gegeben hat, bitte macht das mit der Elektromobilität und damit seid ihr sicher. Und dann erleben die Kolleginnen und Kollegen, dass dann doch wieder Produktionslinien abgezogen werden in andere Werke. Und das verstehen sie nicht, zumal sie das preiswerteste, kostengünstigste Werk in Deutschland in der VW-Gruppe sind.
5: Hahn war maßgeblich daran beteiligt, dass sich VW nach der Wende in unserer Region angesiedelt hat. Ein Feuer auf dem Stuttgarter Großmarkt hat zu gewaltigen Schäden geführt. Der Polizei zufolge könnte es um einen mindestens zweistelligen Millionenbetrag gehen. Mehr als 16 Stunden hat es gedauert, bis die Feuerwehr den Brand weitgehend löschen konnte. Die Löscharbeiten waren auch deshalb schwierig, weil die Hallen teils einsturzgefährdet sind. Der Großmarkt ist nach eigenen Angaben der drittgrößte Handelsplatz für frische Waren in Deutschland. Bei der Fußball-WM steht Marokko als erstes Team im Viertelfinale. Mit 3:0 haben sie Co-Gastgeber Kanada aus dem Turnier geworfen. Und zum Tennis. Nach dem Sensationssieg von Jan-Lennard Struff hat es auch Deutschlands Nummer 1 Alexander Zverev ins Achtelfinale von Wimbledon geschafft. Gegen den US-Amerikaner Marcus Giron landete Zverev einen glatten Dreisatzsieg.
3: Das Sachsenwetter.
8: Tiefstemperaturen zwischen 15 und 10 Grad. Heute wechselhaft mit Schauern, frischer Wind, Höchsttemperaturen zwischen 21 und 24 Grad. Morgen wolkig, windig, vereinzelt Regen bis 23 Grad.
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2: Es ist 1 Uhr.

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1: Ich bin Florian Klaus. Trotz einzelner Zwischenfälle sind die Proteste gegen den AfD-Parteitag in Erfurt weitgehend friedlich geblieben. Laut Polizei waren mehr als 30.000 Demonstranten dort, die Veranstalter sprachen von 50.000. Bei den Kundgebungen sprach unter anderem auch Bundesumweltminister Schneider. Der aus Erfurt stammende SPD-Politiker sagte, die AfD sei kein Ostphänomen, sondern ein Thema, das ganz Deutschland bedrohe. Auf dem Parteitag wurde die Spitze aus Tino Chrupalla und Alice Weidel bestätigt. Bundesverteidigungsminister Pistorius will verhindern, dass die AfD an geheime Informationen kommt, falls sie in Zukunft Teil einer Regierung wird. Die Nähe der Partei zu Russland sei nicht zu übersehen, hatte der Bild am Sonntag gesagt. Auf das Szenario einer künftigen absoluten Mehrheit der AfD in Sachsen-Anhalt angesprochen, sagte er, das wäre ein sehr schlechtes Zeichen. Die AfD lasse keinen Zweifel daran, was sie mit unserer Demokratie vorhabe, so Pistorius. Die besten Jahre Deutschlands liegen nicht hinter uns. Mit diesen Worten hat Bundeskanzler Merz zu mehr Optimismus aufgerufen. Beim Landesparteitag der NRW-CDU hat er Kritikern seines Reformkurses entgegengehalten:
2: Kulturpessimisten, Untergangspropheten, Nöler, Nörgler, empörte Berufskritiker, wegtreten. Wir gehen mit Zuversicht und Optimismus an die Arbeit und wir bringen unser Land wieder auf Kurs. Herzlichen Dank, liebe Freundinnen und Freunde.
1: Kritik hatte es zuletzt besonders an der geplanten Verschärfung der Regeln für Krankschreibungen gegeben. In den USA wird das 250-jährige Bestehen des Landes unter anderem mit Paraden gefeiert. Extreme Hitze an der Ostküste erschwert das Ganze aber. In Washington mussten Teile der Feierlichkeiten abgesagt werden. In der Hauptstadt hat aber ein Aufmarsch der rechtsextremen Gruppe Patriot Front für Aufsehen gesorgt. Die Washington Post spricht von hunderten uniformierten Teilnehmern. In Chemnitz sind die Feierlichkeiten zum 100. Geburtstag des Ehrenbürgers Karl Hahn zu Ende gegangen. Der ehemalige VW-Chef wäre heute sicher nicht begeistert, wenn er die Diskussionen um eine mögliche Werksschließung in Zwickau noch hören könnte, so Ministerpräsident Michael Kretschmer.
3: Das würde ihm auch überhaupt nicht gefallen, weil Karl Hahn jemand war, der nach dem Motto arbeitet ein Mann, ein Wort. Und er würde sich darüber ärgern, dass man die feste Zusage gegeben hat, bitte macht das mit der Elektromobilität und damit seid ihr sicher. Und dann erleben die Kolleginnen und Kollegen, dass dann doch wieder Produktionslinien abgezogen werden in andere Werke. Und das verstehen sie nicht, zumal sie das preiswerteste, kostengünstigste Werk in Deutschland in der VW-Gruppe sind.
1: Hahn war maßgeblich daran beteiligt, dass sich VW nach der Wende in unserer Region angesiedelt hat.
0: Das Sachsenwetter.
4: Tiefsttemperaturen zwischen 15 und 10 Grad. Heute wechselhaft mit Schauern, frischer Wind. Höchsttemperaturen zwischen 21 und 24 Grad. Morgen wolkig, windig, vereinzelt Regen bis 23 Grad.
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15: Es ist 2 Uhr. 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
16: Ich bin Florian Klaus. Zehntausende sind in Erfurt gegen die AfD auf die Straße gegangen. Bei einer Kundgebung hat unter anderem auch die Chefin des Gewerkschaftsbunds Fahimi gesprochen.
17: Für uns ist klar, von der ersten Stunde an, stehen Gewerkschaften in der ersten Reihe, wenn es um den Kampf gegen Rechtsextremismus und Faschismus geht.
16: Fahimi hat ein Verbotsverfahren gegen die AfD gefordert. Anlass für die laut Polizei weitgehend friedlichen Proteste war der Bundesparteitag der AfD in der Stadt. Dort sind Alice Weidel und Tino Chrupalla als Spitzenduo wiedergewählt worden. Die Erfolgsgeschichte Deutschlands ist laut Friedrich Merz nicht auserzählt. Der Bundeskanzler hat beim Landesparteitag der NRW-CDU zu Optimismus aufgerufen. Zu Kritikern seines Reformkurses sagte er, dass Kulturpessimisten, Untergangspropheten, Nöler, Nörgler und empörte Berufskritiker wegtreten sollten. Kritik gibt es aktuell unter anderem wegen der härteren Regeln für Krankschreibungen, die kommen sollen. 1,5 Wochen nach den schweren Erdbeben in Venezuela werden immer noch Leichen aus den